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0: 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Kennst du? Close your eyes, give me your hand. Die Geschichte hinter diesem Song?
1: Februar 1989. Die Bengals sind auf dem Höhepunkt ihrer Karriere. Ihre Songs laufen ununterbrochen im Radio und dementsprechend sind sie ziemlich gut gelaunt. Eines Tages beschließen sie, zum Sammeln neuer Ideen, sich ein bisschen Inspiration zu verschaffen. Dafür machen sie einen Ausflug zu einem ganz besonderen Ort, dem Grab von Elvis Presley. Ehrfürchtig stehen die drei Mädels im Garten der Erinnerung und schauen auf das Grab des King. Dort steht ein kleines Kästchen mit einer Kerze darin. Das wäre doch ein toller Songtitel, denkt sich Bengals-Sängerin Susanna Hoffs. Kurze Zeit später erobert Eternal Flame die Spitze der internationalen Charts. Inspiriert durch Elvis Presley ist der Song heute bester Rock und Pop.
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1: Im Studio Anna Löwer. Schönen guten Morgen. Der mutmaßliche Amokfahrer vom Berliner CSD ist bei einem Polizeieinsatz erschossen worden. Polizeikräfte spürten ihn in einer Kleingartensiedlung in Berlin-Spandau auf. Der Verdächtige soll schon lange als gefährlicher Islamist bekannt gewesen sein. Nach ihm wurde bis zuletzt bundesweit gefahndet. Kanzler Merz hat den Vorfall als abscheuliche Tat verurteilt. Berlins regierender Bürgermeister Wegner sprach von einem Angriff auf unsere freie und weltoffene Gesellschaft. Bei dem CSD in Berlin waren hunderttausende Menschen für mehr Vielfalt und die Rechte queerer Menschen auf die Straße gegangen. Der neue Bundesverkehrsminister soll Steffen Bilger werden. Nach Angaben aus Unionskreisen übernimmt der CDU-Politiker den Posten von Patrick Schnieder. Der hatte am Nachmittag angekündigt, Kanzler Merz um seine Entlassung zu bitten. Bei den Waldbränden in Frankreich und Spanien ist weiter keine Entspannung in Sicht. Einsatzkräfte von Feuerwehr und Militär kämpfen weiter gegen die Flammen. Löschflugzeuge sind im Dauereinsatz. Mehr als eine Viertelmillion Menschen wurde bereits vor den Feuern in Sicherheit gebracht.
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1: Im Studio Anna Löwer. Schönen guten Morgen. Spezialkräfte der Polizei haben den mutmaßlichen Angreifer vom Berliner CSD erschossen. Am frühen Abend rückten die Kräfte zu einer Kleingartensiedlung nach Berlin-Spandau aus. Dort ging der Verdächtige zunächst mit einem Messer auf die Beamten los. Dabei fielen dann die Schüsse. Berlins regierender Bürgermeister hat nach dem Vorfall beim CSD von einem Angriff auf unsere freie und weltoffene Gesellschaft gesprochen. Kanzler Merz von einer abscheulichen Tat. Er und Innenminister Dobrindt werden sich mit Nachdruck für Aufklärung und Ahndung einsetzen. Der neue Bundesverkehrsminister soll Steffen Bilger werden. Nach Angaben aus Unionskreisen übernimmt der CDU-Politiker den Posten von Patrick Schnieder. Der hatte am Nachmittag angekündigt, Kanzler Merz um seine Entlassung zu bitten. Keine Entspannung in Sicht. Noch immer wüten die Waldbrände in Frankreich und Spanien. Inzwischen sind hunderttausende Menschen in mehreren Regionen von Evakuierungen betroffen. Bis auf 15 Kilometer sind die Flammen an den Großraum Bordeaux herangerückt. Eine komplette Evakuierung ist bislang nicht geplant.
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1: Im Studio Anna Löwer. Schönen guten Morgen. Spezialkräfte der Polizei haben den mutmaßlichen Angreifer vom Berliner CSD erschossen. Am frühen Abend rückten die Kräfte zu einer Kleingartensiedlung nach Berlin-Spandau aus. Dort ging der Verdächtige zunächst mit einem Messer auf die Beamten los. Dabei fielen dann die Schüsse. Berlins regierender Bürgermeister hat nach dem Vorfall beim CSD von einem Angriff auf unsere freie und weltoffene Gesellschaft gesprochen. Kanzler Merz von einer abscheulichen Tat. Er und Innenminister Dobrindt werden sich mit Nachdruck für Aufklärung und Ahndung einsetzen. Der neue Bundesverkehrsminister soll Steffen Bilger werden. Nach Angaben aus Unionskreisen übernimmt der CDU-Politiker den Posten von Patrick Schnieder. Der hatte am Nachmittag angekündigt, Kanzler Merz um seine Entlassung zu bitten. Keine Entspannung in Sicht. Noch immer wüten die Waldbrände in Frankreich und Spanien. Inzwischen sind Hunderttausende Menschen in mehreren Regionen von Evakuierungen betroffen. Bis auf 15 Kilometer sind die Flammen an den Großraum Bordeaux herangerückt. Eine komplette Evakuierung ist bislang nicht geplant.
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Gaga-Song. Glory of Love. Habe ich zum ersten Mal in Karate Kid 2, in dem Film, kommt der Song vor, habe ich gehört. Der war auch nominiert bei den Oscars 1987 als bester Filmsong, aber er hatte eigentlich keine Chance. Weil auf der anderen Seite waren Berlin mit

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gar nicht klar, wie geil Linsen mit Spätzle zum Frühstück schmecken können. Hier ist die neue 107.7. Bei mir gibt's Reste essen heute Morgen vom Wochenende. 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

0: gute Nachrichten. Zum Wochenstart ist der Ölpreis deutlich gesunken. Eins unserer Themen jetzt. Es ist Montagmorgen, 5.30 Uhr.
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2: Schönen guten Tag. Der mutmaßliche Attentäter vom Berliner CSD ist tot. Die Polizei hat ihn am Abend bei einem Einsatz in einer Kleingartenanlage in Spandau erschossen. Er soll die Einsatzkräfte zuvor mit einer Stichwaffe angegriffen haben. Die Ermittler suchen weiter nach möglichen Komplizen und Hintermännern. Nach dem Angriff auf den Berliner CSD hat sich auch Baden-Württembergs Ministerpräsident Özdemir zu Wort gemeldet. Er schrieb auf X: Der Staat muss Sicherheit im öffentlichen Raum gewährleisten, auch mit robusten Mitteln. Die Waldbrände in Spanien und Frankreich breiten sich weiter aus. In Frankreich ist vor allem die Region um Bordeaux gefährdet, wo die Brände zuletzt nur noch 15 Kilometer an den Großraum der Stadt herangerückt sind. In Spanien lodern die Flammen unter anderem im Raum Madrid und Valencia. Die Kabinettsumbildung von Kanzler Merz geht weiter. Steffen Bilger soll neuer Bundesverkehrsminister werden. Der CDU-Politiker übernimmt den Posten von Patrick Schnieder. Der hatte gestern angekündigt, Kanzler Merz um seine Entlassung zu bitten. Angesichts einer möglichen Entspannung im Irankrieg sind die Ölpreise zum Wochenstart deutlich gesunken, zumindest an den asiatischen Börsen. Händler setzen auf neue Verhandlungen zwischen den USA und dem Iran, nachdem beide Seiten ihre Angriffe vorerst eingestellt haben.
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0: Das Wetter für uns in Baden-Württemberg. Schönen guten Morgen euch allen. Ja, es zieht gerade noch mal eine dicke Regenfront durch, aber tagsüber gibt's wieder einen richtig freundlichen Sonne-Wolken-Mix bei noch mal angenehmen Höchstwerten. Heute in Burgstetten im Rems-Murr-Kreis 24 Grad, genauso in Stuttgart, in Heidelberg bis zu 26. Morgen dann schon um die 30, Mittwoch und Donnerstag jenseits der 35 Grad. Ganz schneller Blick, 5.32 Uhr, die neue 107.7 Verkehrsservice. Waren mal die Pendler vor Aquaplaning auf der B10, hat mein Kollege Louis mir gerade geschrieben. Es war wohl knapp bei ihm. Fahrt vorsichtig, der kommt aus dem Kreis Göppingen. Das heißt, es betrifft die Strecke auf der B10. Esslingen, Stuttgart, vorsichtig, Aquaplaning gefahren. Und auf der A7, Unfallaufnahme, es hat geknallt, Höhe Niederstotzingen, vorsichtig in Fahrtrichtung Ulm. Staus und Blitzer immer kostenlos. 0800 24 7 1077.
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0: Im Himmel muss eine Halfpipe stehen. Heaven is a Halfpipe. Gleich einer meiner absoluten Lieblingssongs. Vorher noch Classic Rock mit Aerosmith. Hier ist Baden-Württembergs rockigste Morning Show. Hallöchen.
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0: 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Kennst du die Geschichte hinter diesem Song? Anfang der 90er Jahre. Jon Bon Jovi ist verkatert. Er sitzt in einem Hotelzimmer in L.A. und zweifelt an sich. Er fühlt sich ausgenutzt von Musikindustrie und Medien. Fragt sich, woran man sich erinnern wird, wenn er nicht mehr da ist. Ob man Filme über ihn drehen wird. Er setzt sich ans Hotelklavier und klimpert herum. Auf Rosen gebettet oder auf Nägel gebettet. Das Rockgeschäft kann beides mit dir machen. Johns Zweifel bescheren ihm 1992 einen internationalen Top-Song. Heute ist Bed of Roses bester Rock und Pop.
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of Roses. Klingt gar nicht mal so gemütlich. Ich hoffe, ihr hattet nur eine schönere Nacht. 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Ja.

Ihr könnt es nicht sehen, aber ich habe einen Zaunpfahl in der Hand und ich wink ganz kräftig mit ihm. 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Es sind noch keine Sommerferien, aber unsere Sommerferienaktion startet trotzdem heute schon. Tickets für den Europapark.

Es ist kurz vor sechs. Kurz vor sechs. Hier ist die neue 107.7 mit dem epischen, guten Morgen Rocksong.

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0: Aktuell bin ich noch Baden-Württembergs rockigster Strohwitwer. Hanna kommt nächsten Montag aus dem Sommerurlaub zurück. Die neue 107.7. Gute neue Woche euch.
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0: Unser zukünftiger Bundesverkehrsminister ist in Backnang aufgewachsen. Eins unserer Themen jetzt. Es ist Montagmorgen, 6 Uhr.
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0: Mit Stefanie Häuslein.
8: Guten Morgen. Die Polizei hat den Angreifer vom CSD Berlin erschossen. Er soll mit einer Stichwaffe auf die Beamten zugelaufen sein, heißt es von den Behörden. Der Mann war als islamistischer Gefährder auf Bewährung frei, ein Umstand, den die Bundesanwaltschaft nun klären muss. Kanzler Merz hat die Menschen aufgefordert, sich nicht einschüchtern zu lassen. Gewalt beginne mit Intoleranz, Ausgrenzung, Diskriminierung, dummen Redensarten und schlechten Witzen, sagte Merz auf einer anderen Veranstaltung am Abend. Und weiter?
9: Feiern Sie wieder. Zeigen Sie den Gegnern unserer Gesellschaft das fröhliche und das einvernehmliche Gesicht einer offenen, freiheitlichen, liberalen Gesellschaft.
8: Die CDU stellt ihre Parteispitze neu auf. Und der 47-jährige Baden-Württemberger Steffen Bilger wird neuer Bundesverkehrsminister. Kanzler Merz wird ihn voraussichtlich heute offiziell vorschlagen. Die Kommunikation über die Ablösung seines Vorgängers Schnieder sei unglücklich verlaufen, heißt es derweil auch von CDU-Seite. Auch am Mittag wird voraussichtlich CDU-Schatzmeisterin Franziska Hoppermann als neue Generalsekretärin präsentiert. Und jetzt weitere Meldungen in Kürze. Die große Mehrheit in Deutschland unterstützt die geplante Erhöhung der Alkoholsteuer. Knapp 2/3 halten den Vorstoß der Bundesregierung für sinnvoll. Dass die Steuererhöhung Menschen vom Alkoholtrinken abhält, glaubt allerdings nur 1/3. Auf dem Gelände eines Schrotthandels in Ilsfeld bei Heilbronn sind gestern 15 Fahrzeuge in Brand geraten. Auch Bäume und Sträucher auf dem Gelände brannten. Die Rauchwolke war meterhoch. Verletzt ist niemand, alle Nachbargebäude konnte die Feuerwehr schützen. Und Tadej Pogacar hat zum 5. Mal die Tour de France gewonnen. Der slowenische Weltmeister ist der 5. Radsportstar, der das geschafft hat. Der Baden-Württemberger Florian Lipowitz war letzte Woche als bester Deutscher nach einem Sturz ausgeschieden.
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0: Das Wetter für uns in Baden-Württemberg. Schönen guten Morgen euch allen. Ja, heute nochmal durchatmen. Durch die Schauer heute Morgen kühlt es ein bisschen runter. Bei euch in Albstadt im Zollernalbkreis heute 21 Grad maximal. In Heidenheim 23, in Gerlingen im Kreis Ludwigsburg 24 Grad. Ja, und spätestens zum Start der Ferien ist wieder Hochsommer angesagt. Mit Spitzenwerten jenseits der 35 Grad. Guten Morgen auf die Straßen 3 nach 6, die neue 107.7. Verkehrsservice, vorsichtig. A81, frischer Unfall, ungesichert. Es hat geknallt zwischen Ehningen und Hildritzhausen in Fahrtrichtung Singen. Und Unfallaufnahme auf der A7, immer noch Höhe Niederstotzingen. Da wird der Verkehr über den Standstreifen geleitet, knapper Kilometer staut sich's. Eure Staus, eure Blitzer immer kostenlos. 0800 24 7 107.7. Kommt gut an.
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0: Hallo, auf aufwachen. Es lohnt sich. Wir starten hier die neue Woche wie immer mit den meisten 80ern und 90ern und mit Europa-Park-Tickets. Ich bin Nikolaus und hier ist Manfred Mann.

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dieser Song wird für mich immer mit dem Brauhaus in Würzburg in Verbindung bleiben. Hier ist die neue 107.7, war der klassische Rausschmeißer dort. So, sag mal so 2:30, dann lief Angels, alle sind nochmal auf die Bänke, haben mitgegrölt und dann war klar, ab nach Hause jetzt. 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Wir brauchen keine Rausschmeißer. Wir brauchen Reinkommer. Survivor. Hier ist Eye of the Tiger.

0: So schnell geht der Puls. 180. Es ist Montagmorgen. 18 Minuten nach 6, aber es kam schon ein Geräusch, das Hektik ausgelöst hat bei euch und es euch noch die ganzen Ferien hier begleiten wird. Die Gewinner-Achterbahn.
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0: Wir haben uns mit dem geilsten Freizeitpark der Welt an einen Tisch gesetzt. Und als wir wieder aufgestanden sind, war klar, wir haben Tickets, um euch die ganzen Ferien damit zu versorgen. Jeden Tag habt ihr nicht nur einmal die Chance, welche zu ergattern. Einfach so viel es geht Radio hören und immer anrufen, wenn ihr zwischen zwei Songs die Achterbahn durchs Programm rauschen hört. Und jetzt wird's hier ernst. 0800 24 7 1077. Ich bin Nikolaus. Und wen habe ich jetzt in der Leitung? Guten Morgen.
2: Hallo, guten Morgen, hier ist die Patricia.
0: Da singt schon jemand seinen Namen, Patricia. Ja. Guten Morgen, woher kommst du?
2: Aus Eisingen bei Pforzheim.
0: Eisingen bei Pforzheim, dann check schon mal die Fahrt. Ihr seid ja gar nicht so weit weg. Ab geht's in Europa, Patricia.
2: Oh, das ist ja der Hammer. Mega, mega cool. Dankeschön, Dankeschön. So ist ein geiler Wochenstart.
0: Yes, yes. Die Ferien haben noch nicht mal angefangen und schon steht das Highlight.
2: Ja. Hammer. Wunderschön. Geil. Vielen Dank.
0: Geil. Sehr, sehr gerne. Wusstest du, was auf dich zukommt oder wurdest du von der Achterbahn überrascht im Programm?
2: Also ich war jetzt tatsächlich gerade dabei, das Frühstück zu richten. Hab das gehört und Mensch, da muss ich doch gleich mal anrufen.
0: Und das ist jetzt auch für alle anderen wichtig. Ihr braucht immer so ein 15. Ohr im Radio, weil dieses Geräusch, das wird noch ein paar Mal kommen in den Sommerferien. Wir haben noch viele Europa-Park-Tickets. Die Gewinner-Achterbahn kann jederzeit wieder auftauchen und dann anrufen. 0800 24 7 1077. Patricia, lass es sacken. Ihr fahrt in den Europa-Park. Glückwunsch!
2: Oh Mann, vielen, vielen Dank. Wir sind so happy. Dankeschön.

jemand Lebensfreude bestellt. Hier ist die neue 107.7. Das ist Lebensfreude aus den 80ern. Bester Rock und Pop. Opus. Life is life. Gleich 5 vor halb 7. Schönen Montag.

0: die neue Woche mit Phil Collins und Dance into the Light. Die neue 107.7. Bester Rock und Pop zum Wochenstart. Ich bin ehrlich, ich wusste bis gestern nicht genau, wie unser aktueller Verkehrsminister heißt, aber ich weiß, wie der zukünftige heißt. Steffen Bilger. Und er kommt aus Ludwigsburg. Eins unserer Themen jetzt. Montagmorgen, 6.30 Uhr.
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0: Mit Stefanie Häuslein.
2: Guten Morgen. Die Polizei hat den Angreifer vom CSD Berlin erschossen. Er ist einem Sprecher zufolge mit einem Messer auf die Beamten zugelaufen. Der Mann stand als islamistischer Gefährder unter Beobachtung und war trotzdem auf Bewährung frei. Ein Umstand, den die Bundesanwaltschaft nun klären muss. Bundeskanzler Merz hat die Menschen aufgefordert, sich nicht einschüchtern zu lassen. Und auch Baden-Württembergs Ministerpräsident Özdemir schreibt, wir sind verpflichtet, nicht nur mit Beileid zu reagieren. Es gelte keine Freiheit den Feinden der Freiheit. Man stehe zusammen, jetzt erst recht. Der Berliner CSD-Vorstand Marcel Voges reagiert ähnlich.
3: Hinter solcher Gewalt steckt der Versuch, unsere Gesellschaft zu spalten und Menschen gegeneinander auszuspielen. Das werden wir als Berliner CSD nicht zulassen.
2: Die CDU stellt ihre Parteispitze neu auf und der 47-jährige Baden-Württemberger Steffen Bilger wird neuer Bundesverkehrsminister. Bundeskanzler Merz wird ihn voraussichtlich heute offiziell vorschlagen. Die Kommunikation um die Ablösung seines Vorgängers Schnieder sei unglücklich verlaufen, heißt es derweil auch von CDU-Seite. Auch am Mittag wird voraussichtlich CDU-Schatzmeisterin Franziska Hoppermann als neue Generalsekretärin präsentiert. Und jetzt weitere Meldungen in Kürze. Mallorca und Venedig wehren sich gegen Massentourismus. Auf der spanischen Insel haben gestern 25.000 gegen Wohnungsnot, Schmutz und Lärm demonstriert. Das italienische Venedig hat diese Saison derweil über 5 Millionen Euro Eintrittsgeld an Touristen verdient. Die große Mehrheit in Deutschland unterstützt die geplante Erhöhung der Alkoholsteuer. Knapp 2/3 halten den Vorstoß der Bundesregierung für sinnvoll. Dass die Steuererhöhung Menschen vom Alkoholtrinken abhält, glaubt aber nur 1/3. Und Tadej Pogačar hat zum 5. Mal die Tour de France gewonnen. Der slowenische Weltmeister ist der 5. Radsportstar, der das geschafft hat. Der Baden-Württemberger Florian Lipowitz war letzte Woche als bester Deutscher nach einem Sturz ausgeschieden.
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0: Sind die letzten Regenschauer vor den Ferien. Das Wetter für uns in Baden-Württemberg. Heute Morgen sieht's noch grau aus, aber schon tagsüber ein richtig freundlicher Sonne-Wolken-Mix bei angenehmen Höchstwerten heute. In Calw 24 Grad, in Stuttgart-Vaihingen oben 25, in Backnang im Rems-Murr-Kreis bis zu 26 Grad. Morgen dann schon um die 30, Mittwoch und Donnerstag jenseits der 35 Grad. 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Was haben wir? 6.34 Uhr. Ganz schön spät dran. Die neue 107.7 Verkehrsservice. Vorsichtig auf der A5 Höhe Karlsruhe Nord. Ungesicherte Unfallstelle in Fahrtrichtung Heidelberg. A81 Unfall zwischen Ehningen und Hildritzhausen. Vorsichtig in Fahrtrichtung Singen. Und auf der B10 leider jetzt eine Sperrung Höhe Pforzheim. In beiden Richtungen haben sie die Bundesstraße dicht gemacht wegen Bergungsarbeiten. Eure Staus, eure Blitzer, immer kostenlos. 0800 24 7. 107.7.
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0: 2 Tage vor den Sommerferien. Schönen guten Morgen. Es ist kurz nach 6:30. Für viele geht's nach Italien, nach Kroatien, nach Spanien. Doch warum in die Ferne schweifen, wenn das Gute liegt so nah? Wir schauen zum Bodensee. Und der Bodensee, der hat einiges zu bieten, aber vor allem eine Sache, die es nirgends sonst in ganz Europa so gibt. Gibt es am Bodensee A, das höchste Biberaufkommen Europas? Gibt es dort B, den größten Schiffsfriedhof Europas? Oder C, steht am Bodensee der höchste Leuchtturm Europas? sind alle vom Bodensee natürlich klar bevorteilt. 0800 24 700 77. Das ist euer Moment, um anzurufen und euch die streng limitierte, die neue 177 Klugscheißer-Tasse zu sichern. Der Bodensee, europaweit. A. Das höchste Biberaufkommen. B. Den größten Schiffsfriedhof. Oder C. Den höchsten Leuchtturm. 0800 24 7 107.

So, das ist jetzt Geheimsprache unter Erwachsenen. Hier ist die neue 107.7. Der Titel sieht ja erstmal komisch aus hier von dem Song. Foxtrot Uniform Charlie Kilo. Aber jetzt nehmt ihr einfach mal nur die Anfangsbuchstaben und dann wisst ihr, was die Bloodhound Gang hier vorhat.

0: und übermorgen heißt es noch The Show Must Go On. Mittwoch, der letzte Schultag vor den Ferien. Es ist 7:15 und ich versorge euch immer um die Uhrzeit mit nötigem Angeberwissen.
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0: Auch cool für alle, die nicht in Urlaub gehen. Die können dem Kollegen sagen, an Bodensee fährst du dieses Jahr. Ist ja schön, aber wusstest du, das ist am Bodensee was europaweit Einzigartiges? Ja, dafür bin ich da. Es gibt nämlich am Bodensee A, das höchste Biberaufkommen Europas. Gibt es B, den größten Schiffsfriedhof Europas am Bodensee? Oder C, den höchsten Leuchtturm Europas? 0800 24 700 77. Hier ist Nikolaus. Wen habe ich dran?
2: Hallo, hier ist der Moritz.
0: Der Moritz. Grüße dich, Moritz. Woher kommst du?
2: Aus Waldenbuch.
0: Aus Waldenbuch im Kreis Böblingen. Wann geht die Schule los, Moritz?
2: 7:35 Uhr.
0: Ja, das musst du nicht so genau wissen. Letzte Tage, da passiert wahrscheinlich eh nicht mehr viel heute bei euch im Unterricht, oder?
2: Wir spielen eigentlich nur Spiele dort neben, wen wir wollen, und unsere Lehrer kaufen uns ein Eis.
0: Das ist ja ein Traum, Mensch. Dann lass uns diesen Tag perfekt machen, indem du mir sagst, was gibt es am Bodensee?
2: Den größten Schiffsfriedhof.
0: Jawohl, Moritz, richtig, super.
2: Hab einfach mal so geraten.
0: Was glaubst du denn, wie viele Schiffe sind da untergegangen?
2: Mehr als 100.
0: Mehr, völlig richtig, mehrere hundert sogar. Allein auf baden-württembergischem Gebiet weiß man von 300 Schiffswracks. Teilweise sind die 4000 Jahre alt, Moritz, richtig krass.
2: Mhm.
0: Erzähl, wohin geht's in den Sommerferien? Was habt ihr vor?
2: Nach Österreich.
0: Na wunderbar, dann kannst du kurz am Bodensee Halt machen, eine Runde schnorcheln und einen Schiffswrack entdecken. Vielleicht findest du einen Schatz.
2: Könnte ja sein.
0: Völlig richtig. Hey, toll, dass du durchgekommen bist. Eine Klugscheißertasse macht sich auf den Weg zu dir nach Waldenbuch. Glückwunsch, Moritz.
2: Danke.

Es ist kurz vor sieben. Hier ist die neue 107.7 mit dem epischen guten Morgen Rocksong.

0: Ja, wenn ihr noch 2 Tage wartet, dann ist es ja eine wunderbare Ferienaufgabe auch für eure Kinder. Müll rausbringen. Die neue 107.7. Kommt gut in die neue Woche.
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0: Unser zukünftiger Bundesverkehrsminister ist in Backnang aufgewachsen. Eins unserer Themen jetzt. Es ist Montagmorgen, Punkt 7 Uhr.
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0: Mit Stefanie Häuslein.
10: Guten Morgen. Der Angreifer vom CSD Berlin ist tot. Die Polizei hat ihn in einer Kleingartenanlage bei der Festnahme erschossen, weil er, so ein Sprecher, mit einem Messer auf die Beamten zuging. Der Erschossene war als islamistischer Gefährder auf Bewährung frei. Ein Umstand, den die Bundesanwaltschaft nun klären muss. Baden-Württembergs Ministerpräsident Özdemir erklärte, wir sind verpflichtet, nicht nur mit Beileid zu reagieren. Es gelte keine Freiheit den Feinden der Freiheit. Bundeskanzler Merz sagte auf einer anderen Veranstaltung am Abend,
11: feiern Sie wieder. Zeigen Sie den Gegnern unserer Gesellschaft das fröhliche und das einvernehmliche Gesicht einer offenen, freiheitlichen, liberalen Gesellschaft.
10: Der 47-jährige Baden-Württemberger Steffen Bilger wird neuer Bundesverkehrsminister. Bundeskanzler Merz wird ihn voraussichtlich heute offiziell vorschlagen und damit geht eine tagelange Hängepartie zu Ende. Erst hatte es offenbar CDU-intern geheißen, Verkehrsminister Schnieder solle entlassen werden. Das wurde dann nicht klar kommuniziert, sein vorgesehener Nachfolger sprang ab, jetzt Bilger. Dieser ist Abgeordneter des Wahlkreises Ludwigsburg. Und jetzt weitere Meldungen in Kürze. Angesichts der Waldbrände in Europa plädiert Bundesumweltminister Schneider dringend für mehr Klimaschutz. Jetzt sei die Zeit für Brandbekämpfung und europaweite Solidarität, betont der SPD-Politiker. Der Ausbau der erneuerbaren Energien dürfe nicht gebremst werden. Mallorca und Venedig wehren sich gegen Massentourismus. Auf der spanischen Insel haben gestern 25.000 erneut gegen Wohnungsnot, Schmutz und Lärm demonstriert. Das italienische Venedig hat diese Saison derweil über 5 Millionen Euro Eintrittsgeld an Tagestouristen verdient. Und Tadej Pogacar hat zum 5. Mal die Tour de France gewonnen. Der slowenische Weltmeister ist der 5. Radsportstar, der das schafft. Der Baden-Württemberger Florian Lipowitz war letzte Woche als bester Deutscher nach einem Sturz ausgeschieden.
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0: heute nochmal durchatmen. Hier ist das Wetter für uns in Baden-Württemberg. Durch die Schauer heute Morgen hat es kräftig abgekühlt. Bei euch in Esslingen heute bis zu 25 Grad. In Sternenfels im Enzkreis bleiben es 24, in Schwäbisch Hall sogar nur 23 Grad. Ja, aber bis zum Start der Ferien ist dann also spätestens wieder Hochsommer angesagt. Mittwoch und Donnerstag Spitzenwerte um die 35 Grad. 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Hallöchen auf die Straßen. 3 Minuten nach 7, die neue 107.7 Verkehrsservice. Auf der A6 vorsichtig, ein Spanngurt liegt ganz gefährlich zwischen dem Dreieck Hockenheim und dem Walldorfer Kreuz. Linke Spur in Fahrtrichtung Heilbronn. Gerade kommt rein, frischer Unfall auf der A8 zwischen Mühlhausen und dem Rastplatz am Kornberg. Ungesicherter Unfall auf der rechten Spur, vorsichtig in Fahrtrichtung Stuttgart. Und der längste Stau ist immer noch auf der A7 zwischen Herbrechtingen und Niederstotzingen. 7 Kilometer Stau in Fahrtrichtung Ulm. Eure Staus, eure Blitzer, immer kostenlos 0800 24 7 1077.
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0: Die letzten Tage vor den Sommerferien und die letzten Tage ohne Hanna. Die ist ab nächster Woche zurück. Die weißen 80er zum Aufstehen. Und wir liegen direkt ein nach Bon Jovi, Runaway.
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7 nach 7. Hier ist die neue 107.7. Und es ist einer dieser Songs. Jetzt erkennt ihr ihn wahrscheinlich noch nicht. Ja, Trommeln, bisschen Melodie, bisschen Synthes zu hören. 3, 2, 1.

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0: Baden-Württembergs rockigste Morningshow hier. Es ist 7:15. Es ist der letzte Montag vor den Ferien und der erste Tag von Baden-Württembergs größter Sommerferienaktion.
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2: Wenn ihr schon länger mit uns aufsteht, dann wisst ihr, der Europapark in Rust und wir, das passt wie Topf auf Deckel, wie Arsch auf Eimer. Und auf diese Ferien haben wir wieder jeden Tag Tickets für euch. Und wir machen es ganz simpel. Ihr hört so viel es geht Radio, speichert unsere Hotline schon mal ab, 0800 24 7 1077. Und die ruft ihr einfach immer an in den nächsten 7 Wochen, wenn ihr dieses Geräusch hier hört. Und heute Morgen kam sie schon, die Gewinner-Achterbahn, und ich habe die Premierensiegerin nochmal dran. Patricia aus Eisingen im Enzkreis.
3: Hallöchen, guten Morgen.
2: So kriegst du wahrscheinlich jetzt die ganzen Ferien, ne? Das wird jetzt einfach deine Stimmung bleiben, Patricia.
3: Ja, auf jeden Fall.
2: Das ist wunderbar.
3: Ey, ich bin so happy, ich finde das so cool, ich freue mich mega.
2: Und guck, eigentlich genau deswegen machen wir das. Du bist das beste Beispiel. Noch bevor die Ferien losgehen, wird gleich mal der Ton, die gute Laune wird gleich mal gesetzt.
3: Ja, oh Mann, vielen Dank. Ey, ihr seid die Besten.
2: Mensch, Patricia, wart ihr schon mal im Europapark?
3: Tatsächlich, ja. Wir fahren jedes Jahr in den Europapark, weil es einfach, ja, unsere Tochter liebt diese Achterbahnen und ich muss sie dann ja immer mitfahren, weil sie nicht alleine fahren will. Und ja.
2: Ja, geil. Das heißt, ihr seid jetzt auch im absoluten Ferienendspurt wahrscheinlich, oder, daheim?
3: Ja, wir haben tatsächlich auch ab Donnerstag Urlaub. 3,5 Wochen.
2: Oh, geil. Geil. Patricia, dann bleibt mir gar nichts zu sagen, außer das war das perfekte Timing heute Morgen.
3: Ja.
2: Genießt die Ferien. Und ganz viel Spaß euch im Europapark.
3: Oh, danke schön, danke schön. Das werden wir haben.
2: Das glaube ich. Und wer gerade daheim sitzt und in die Tischkante beißt, weil er zu spät aufgestanden ist. Stopp. Ihr habt noch unendlich viele Chancen. Und das ist das Beste. Ihr habt es ja selber in der Hand. Radio hören, so viel es geht. Und immer anrufen, sobald ihr die Achterbahn zwischen 2 Songs hört. Und ihr braucht jetzt auch gar nicht abschalten innerlich für heute und denken, ja, jetzt hören wir mal gemütlich Alice Cooper, Poison. Es kann jederzeit wieder passieren. 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

Und wenn ihr im Urlaub Halt macht an einer Raststätte, dann schaut euch mal den Ständer mit den ganzen Grußkarten an. Vielleicht werdet ihr inspiriert zu einem Song. Hier ist die neue 107.7, so wie Belinda Carlisle. Die hat eine Karte gesehen, da stand drauf, Heaven on Earth. 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
2: Also bis gestern war ich mir nicht sicher, wie unser aktueller Verkehrsminister heißt. Aber ich weiß, wie unser zukünftiger heißen wird. Steffen Bilger, und er kommt aus Ludwigsburg. Eins unserer Themen jetzt. Es ist Montagmorgen, 7:30.
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2: Mit Stefanie Häuslein.
4: Guten Morgen. Die Polizei hat den Angreifer vom CSD Berlin bei der Festnahme erschossen. Er hatte sich in einer Kleingartenanlage versteckt. Der 21-Jährige war als islamistischer Gefährder bekannt und stand unter Beobachtung. Trotzdem war er auf Bewährung frei. Der 21-Jährige war aufgefallen, sagt Innenminister Dobrindt.
5: Durch ein hohes Maß an Straftaten, durch eine Radikalisierung, durch eine Zugehörigkeit zur islamistischen Szene.
4: Die Bundesanwaltschaft ermittelt und die Rufe nach Aufklärung sind laut. Baden-Württembergs Ministerpräsident Özdemir schreibt, es gelte keine Freiheit den Feinden der Freiheit. Kanzler Merz hat die Menschen nach dem Anschlag mit einer Toten und 29 Verletzten aufgefordert, sich nicht einschüchtern zu lassen.
6: Diese Straftäter, diese Extremisten haben in der Mitte unserer Gesellschaft keinen Platz.
4: Und jetzt weitere Meldungen in Kürze. Der 47-jährige Baden-Württemberger Steffen Bilger wird neuer Bundesverkehrsminister. Bundeskanzler Merz wird ihn offiziell für den Posten vorschlagen, sagt sein Regierungssprecher. Bilger ist CDU-Abgeordneter des Wahlkreises Ludwigsburg. Mallorca und Venedig wehren sich gegen Massentourismus. Auf der spanischen Insel haben gestern erneut 25.000 gegen Wohnungsnot, Schmutz und Lärm durch Touristen demonstriert. Das italienische Venedig hat diese Saison derweil über 5 Millionen Euro Eintrittsgeld an Tagestouristen verdient. Auf dem Gelände eines Schrotthandels in Ilsfeld bei Heilbronn sind gestern 15 Fahrzeuge in Brand geraten. Auch Bäume und Sträucher auf dem Gelände brannten. Die Rauchwolke war meterhoch. Verletzt ist niemand. Alle Nachbargebäude konnte die Feuerwehr schützen. Und Tadej Pogačar hat zum 5. Mal die Tour de France gewonnen. Der slowenische Weltmeister ist der 5. Radsportstar, der das geschafft hat. Der Baden-Württemberger Florian Lipowitz war letzte Woche als bester Deutscher nach einem Sturz ausgeschieden.
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2: Das Wetter für uns in Baden-Württemberg. Schönen guten Morgen. Die Schauer ziehen so langsam ab Richtung Bayern. Und hier in Stuttgart kommt am Hauptbahnhof gerade schon die Sonne raus. Es wird ein Mix aus Sonne und Wolken heute. Ein bisschen Wind dazu und sehr, sehr angenehme Temperaturen. In Wimsheim im Enzkreis 24 Grad. Genauso in Pforzheim nebendran. In Ludwigsburg bis zu 25 Grad. Morgen kriegen wir schon um die 30. 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Ja, sind halt noch keine Ferien. Einiges los heute Morgen. 7.33 Uhr, die neue 107.7 Verkehrsservice. Vorsichtig, Unfall, bitte aufpassen. Auf der A8 zwischen Märklingen und Ulm-West, ungesicherter Unfall auf der rechten Spur. Metallteile auf der 81, vorsichtig zwischen Hildritzhausen und dem Kreuz Böblingen-Hulb. Und die längsten Staus, einmal A8 zwischen Wendlingen und dem Flughafen, 9 Kilometer Stau. Und immer noch auf der A7 zwischen Gingen und Niederstotzingen, 7 Kilometer Stau. Eure Staus, eure Blitzer, immer kostenlos, 0800 24 7 107.7. 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
2: 3 Tage noch durchhalten, dann starten die Sommerferien. Baden-Württembergs rockigste Morningshow. Wir sind die ganze Zeit für euch da mit den meisten 80ern. Hier ist The Final Countdown. Das sind Europe.
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Dänemark spielen sie auf dem größten Metal-Festival der Welt, Europe. Mal gucken, wie oft sie The Final Countdown spielen müssen. Ich tippe auf 3 Zugaben. Grüße an alle, die auf Wacken sind. Hier ist die neue 107.7. Bester Rock und Pop. Ganz 7.37 Uhr. Schönen Montag euch.

0: ist Viertel vor acht. Die Vorbereitung beim VfB hat gerade erst begonnen für die Saison. Und ich glaube, unser Urschwabe aus Eisling hat schon einen neuen Lieblingsspieler.
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2: Guten Morgen, mein Lieber. Grüß dich.
0: Grüße dich, Jens.
2: Ja, das sind so Geschichten, da lache ich mich tot. Wir haben ja einen neuen Spieler beim VfB, unser Grischa Brümmel. Er wird jetzt integriert. Und was sehe ich da? Der kommt aufs Trainingsgelände gefahren mit einem uralten Fiesta, 25 Jahre alt oder sowas, und stellt den zwischen die Bentleys und was weiß ich was von unseren anderen Spielerlei. Und ich da damit, er sagt, ich bin mit dem Fiesta fein. Ehrlich, den hat er irgendwie von der Omi, Bruder, keine Ahnung, klar, der ging von der ganzen Bagage ging der irgendwie rum. Und er hat ihn dann irgendwann mal gekriegt. Und ganz ehrlich, der sagt, ich fahre mit dem Fiesta überall hin. Ehrlich, richtig, richtig cool. Das ist mal richtig bodenständig. Kamerad, ich freue mich schon richtig, dich live zu sehen. Das macht dich noch sympathischer als der Eschewi.
0: Ja, und wenn du mich fragst, hat der Mann einfach Ahnung von Autos. Weil Jens, du bist ja, was viele nicht wissen, mein Ansprechpartner, wenn meine Kiste mal wieder nicht richtig läuft. Und so ein mein alter Ford bringt mich ja auch schon, also das, der hat es wieder durch den TÜV geschafft. Das ist unglaublich, Jens.
2: Ja, das ist Wahnsinn, gell? Man sollte es gar nicht glauben. An dem Ding kann irgendwie nichts kaputt gehen. Ich schätze, also ich denke mal, er schätzt es auch an dem Fahrzeug. Und deswegen, ganz ehrlich, ich meine, der wird auch schon Klima haben. Was willst du denn eigentlich mehr? Ich meine, mehr wie 4 Räder, Lenkrad, Pedalerie im Fußraum. Was willst du denn eigentlich mehr? Ja, ist doch wahr. Aber richtig, richtig cool. Wo ich das heute gläsern würde, ich habe Tränen gelacht.
0: Der, wie es immer dann gleich so schön heißt, der etwas andere Profi, Jens. Wenn der jetzt auch noch irgendwann mal ein Buch liest, dann ist aber
2: dann wird es ganz schwierig. Uiuiui.
0: Also nee, cooler Typ, Grischa Prömel fährt den 20 Jahre alten Ford Fiesta von seiner Oma, bis er halt nicht mehr tut. So.
2: Eben. Und deswegen loben wir ihn und freuen uns einfach wahnsinnig auf ihn im VfB-Trikot beim ersten Spiel zum Seher.
0: Wir hören uns morgen um 7:45. Jens, hau rein, ich melde mich, wenn was mit dem Ford ist. Ne?
2: Genau. Komm gut durch, bis morgen.
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aus einer Zeit, als die Technik noch nicht ganz mitgespielt hat. Hier ist die neue 107.7. Die Eurythmics waren ja ganz früh dran mit technischen Geräten und so. Hier bei dem Song hat ihr Drumcomputer den Beat leider rückwärts abgespielt. Und es hat ihnen gefallen. Bester Rock und Pop. Sweet.

Es ist kurz vor acht. Hier ist die neue 107.7 mit dem epischen guten Morgen Rocksong.

0: Und, ach nö, da steht ja noch der Müll im Flur.
1: 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Doch hör zu, ich muss jetzt los, ich schmeiß das heute Abend rein.
2: Ja, und beim Nachhausekommen, ach, fuck, wieder vergessen. Ich

0: Ja, aktuell bin ich noch Baden-Württembergs rockigster Strohwitwer. Hanna kommt nächsten Montag aus dem Sommerurlaub zurück. Die neue 107.7, gute neue Woche euch.
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4: Unser zukünftiger Bundesverkehrsminister ist in Baggenang aufgewachsen. Grüße an alle, die auf der B14 unterwegs sind. Gerade eins unserer Themen jetzt. Es ist Montagmorgen, Punkt 8 Uhr.
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6: Guten Morgen. Wie kann es sein, dass der Angreifer auf freiem Fuß war? Die Frage steht im Mittelpunkt der Diskussionen nach dem Anschlag auf den CSD Berlin. Der 21-jährige mutmaßliche Täter war als islamistischer Gefährder bekannt, sagt Innenminister Dobrindt und weiter.
7: Dass man in diesem Maße der Gefährdung, die hier auch vorlag, zu einer Bewährungsstrafe kommt, ist sicherlich nicht nachvollziehbar. Jetzt will ich hier nicht in der Gerichtsschelte verfallen, aber werden uns das in der Aufarbeitung im Detail genau anschauen, warum es zu so einer Situation kommen musste und nicht das Nachvollziehbare passiert ist, nämlich dass diese Person schlichtweg sich in Haft befindet.
6: Baden-Württembergs Ministerpräsident Özdemir schreibt, wir sind verpflichtet, jetzt nicht nur mit Beileid zu reagieren. Es gelte keine Freiheit den Feinden der Freiheit. Bei dem Anschlag am Rande des CSD war eine Frau getötet worden. 29 Menschen sind verletzt. Bundeskanzler Merz rief die Menschen auf, sich nicht einschüchtern zu lassen.
8: Feiern Sie wieder. Zeigen Sie das fröhliche und das einvernehmliche Gesicht einer offenen, freiheitlichen, liberalen Gesellschaft.
6: Und jetzt weitere Meldungen in Kürze. Der S-Bahn in der Region drohen Mehrkosten. Das hat der Verband Region Stuttgart durchgerechnet, der für den S-Bahn-Verkehr zuständig ist. Bisher dämpft in Deutschland eine Preisbremse die Kosten der Bahnunternehmen für die Gleisnutzung. Das will der Europäische Gerichtshof beenden. Angesichts der Waldbrände in Europa plädiert Bundesumweltminister Schneider dringend für mehr Klimaschutz. Jetzt sei die Zeit für Brandbekämpfung und europaweite Solidarität, betont der SPD-Politiker. Der Ausbau der erneuerbaren Energien dürfe aber nicht gebremst werden. Der 47-jährige Baden-Württemberger Steffen Bilger wird neuer Bundesverkehrsminister. Bundeskanzler Merz wird ihn offiziell für den Posten vorschlagen heute, sagt sein Sprecher. Bilger ist CDU-Abgeordneter des Wahlkreises Ludwigsburg.
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4: Saugt sie ein, die frische Luft. Hier ist das Wetter für uns in Baden-Württemberg. Heute durchatmen. Durch die Schauer hat es auch ordentlich abgekühlt. Bei euch in Ötesheim im Enzkreis heute nur maximal 25 Grad. Genauso in Göppingen, in Leichingen, im Alb-Donau-Kreis bis zu 22 Grad. Aber spätestens zum Start der Ferien ist Hochsommer angesagt. Spitzenwerte ab Mittwoch um die 35 Grad. 3:08, die neue 107.7 Verkehrsservice. Es ist so viel los, dass hier nur die wichtigsten Probleme kommen. Auf der A8 vorsichtig, ungesicherte Unfallstelle zwischen Eichelberg und Kirchheim-Tech Ost in Fahrtrichtung Stuttgart. Da ist noch gar nichts aufgeräumt. Danach dann auch 9 Kilometer Stau bis zum Flughafen. Wer denkt, da fahre ich einen Umweg über die B313? 3 Kilometer Stau bis zum Plochinger Dreieck. Und am längsten dauert's auf der A81 zwischen Ehningen und Sindelfingen Ost. 10 Kilometer Stau an der Dauerbaustelle. Kommt gut und sicher ins Geschäft. Staus und Blitzer meldet ihr immer kostenlos. 0800 24 7 107 7.
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4: Und wenn ihr wie ich auch erstmal keine Ferien habt, dann freuen wir uns einfach auf leere Straßen und leere Bahnen ab Mittwoch. Hier ist Nikolaus. Ich begleite euch in den Morgen mit den meisten 80ern. Hier sind Queen.
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0: Reihe 107.7. Kennst du die Geschichte hinter diesem Song? 1982. US-Rockkomponist Jim Steinman hat einen Song für das neue Album von Meat Loaf geschrieben. Er nennt es Total Eclipse of the Heart. Doch es gibt Ärger. Meat Loaf und Steinman streiten über das Geld, das der Songwriter als Gage möchte. Und die Männer werden sich einfach nicht einig. Dann schaltet sich die Plattenfirma ein und macht eine Ansage. So viel Geld für einen Song, sagt sie, bezahlen wir nicht. Also nimmt Jim Steinman den Song und bietet ihn statt Meat Loaf einfach Bonnie Tyler an. Die Platte wird ein voller Erfolg und verkauft sich über 5 Millionen Mal. Bonnie Tyler. Total Eclipse of the Heart.
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Holy Moses. Hier ist die neue 107.7. So fängt dieser Song an. Holy Moses met the Pharaoh. Und allgemein ziemlich viele Bibelverweise drin. Noah kommt vor mit seiner Arche, das goldene Kalb. Aber die Hooters sagen klipp und klar, wir haben einfach nur die Bildsprache der Bibel geklaut. Das ist kein religiöser Song. All You Zombies. Der Titel sagt's eigentlich auch. 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
2: Hallöchen, hier ist das Wetter für uns in Baden-Württemberg. Die letzten Schauer ziehen gerade ab. Jetzt gibt es einen freundlichen Sonne-Wolken-Mix bei angenehmen Höchstwerten. In Dettingen-Teck im Kreis Esslingen bis zu 25 Grad. In Ludwigsburg werden es 26, in Crailsheim 23 Grad. Morgen dann schon wieder um die 30. Mittwoch und Donnerstag Temperaturen jenseits der 35-Grad-Marke. Es ist ein bisschen verhext heute Morgen. Gleich 8:30 die neue 107.7 Verkehrsservice. Es ist einiges los, deswegen hier nur die größten Probleme. Wir starten auf der A8. Unfallaufnahme zwischen Ulm-West und der Raststätte Eichen-Nord. Deswegen in Fahrtrichtung Stuttgart 3 Kilometer Stau. Kurz vorher auf der A8 Stau bei Ulm. In beiden Richtungen haben wir eine Unfallaufnahme bei Ulm-West. 5 Kilometer Stau. Und auf der A8 im weiteren Verlauf in Fahrtrichtung Stuttgart ab Wendlingen bis zum Flughafen auch nochmal 10 Kilometer Stau. Genauso lang dauert es auf der A8 bei Pforzheim, 9 Kilometer und auf der A81 auch bei Böblingen-Sindelfingen. Kommt gut und sicher an, Staus und Blitzer immer kostenlos melden. 0800 24 7 107.7.
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2: Baden-Württembergs rockigste Morningshow hier. Ich bin Nikolaus. Schön, dass ihr wenigstens bei mir seid. Hanna ist nächste Woche aus dem Urlaub zurück. Die meisten 80er. Los geht's mit Midnight Oil.
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zweimal versprechen. Montag vor den Sommerferien. Hier ist die neue 107.7. Bester Rock und Pop. Hello.

0: 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Klingt für euch nach einem vollen Plan für die Ferien? Nee, also mit unserer Hilfe alles an einem Tag machbar.
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0: Europapark in Rust, der ist ja so geil ländermäßig aufgeteilt mit den verschiedenen Spezialitäten und ja, die Ferien sind noch nicht mal losgegangen, aber wir wollten jetzt nicht bis Mittwoch warten. Ab heute habt ihr die Chance, euch Tickets, ja, machen wir uns nichts vor, für den geilsten Freizeitpark der Welt zu sichern. Egal, ob ihr im Auto sitzt, im Büro oder schon irgendwo in Italien seid, immer, wenn ihr unsere Gewinner-Achterbahn zwischen zwei Songs durchs Programm huschen hört, sage ich mal. Sofort anrufen, 0800 24 7 1077. Das hat Patricia aus Eisingen im Enzkreis heute Morgen perfekt gemacht. Für sie geht's mit Mann und Tochter in den Europapark. Und wer jetzt denkt, ja, dann können ja Papa und Tochter schön Achterbahn fahren, während Patricia hier gemütlich Bähnchen fährt. Nee, nee, andersrum. Der Papa guckt von unten zu.
2: Ja, tatsächlich mag er das nicht so. Früher in jungen Jahren schon, aber mittlerweile ist er da der Technik gegenüber skeptisch.
0: Auch wirklich, obwohl wir in Deutschland sind mit unserem guten TÜV. Also da sagst du immer ganz liebe Grüße. Ich verstehe, mir wird mittlerweile auch ein bisschen schwindelig auf Schiffsschaukeln. Aber so die krassen Achterbahnen, gerade so jetzt zum Beispiel die Voltron im Europapark, da bleibt dir gar keine Zeit, dass dir schlecht wird oder dass du über die Technik nachdenkst, kannst du ihm sagen.
2: Ja, aber das passt alles. Er geht auch mit und er passt dann auf die Sachen auf. Das ist auch in Ordnung.
0: Kann ich mir richtig schön vorstellen. Dann sucht er sich da ein schattiges Plätzchen aus und hält so nach euch Ausschau. Wie lange brauchen sie noch? Dann lass es krachen mit ihr. Genießt die Achterbahn. Ja. Auch wenn ihr sie kennt, dieses Mal wird sie noch mehr Bock machen, weil Tickets gehen auf uns, Patricia.
2: Oh, das ist mega. Das ist so geil. Vielen, vielen, vielen Dank.
0: Sehr, sehr gerne. Und das war erst der erste Streich. Das heißt, ihr lehnt euch jetzt bitte nicht zurück. Die Gewinner-Achterbahn kann jederzeit wieder durchs Programm rauschen. Deswegen, egal was ihr jetzt in den Ferien vorhabt, immer die neue 107.7 mitnehmen und Tickets für den Europapark gewinnen.

0: Und bei all diesen verrückten Nachrichten hilft es einem immer mal wieder, sich ins Hirn zu rufen, wie froh man sein kann, in Deutschland zu leben. Hier ist die neue 107.7. Es geht um dieses...
1: The All-American Reject. Und ich weiß noch, eine gute Freundin von mir war ein Jahr lang in den USA. Und da war dieser Song gerade in den Charts. Und die hat in Texas gelebt. Und Texas ist ja wirklich so ganz streng, gläubig, konservativ. Und das Wort Hell, Hölle, wird dort im Radio zensiert. Deswegen kam da immer noch, wanna gives you, wanna gives you, wanna gives you.

Es ist kurz vor neun. Hier ist die neue 107.7 mit dem epischen guten Morgen Rocksong.

0: Und, ach nö, da steht ja noch der Müll im Flur.
1: 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Doch hör zu, ich muss jetzt los, ich schmeiß das heute Abend rein.
2: Ja, und beim Nachhausekommen, ach, pack, wieder vergessen, ich mach's morgen.

0: Ja, wenn ihr noch 2 Tage wartet, dann ist es ja eine wunderbare Ferienaufgabe auch für eure Kinder. Müll rausbringen. Die neue 107.7. Kommt gut in die neue Woche.
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0: Also, Hosen runter. Ich wusste bis gestern nicht, wie unser aktueller Verkehrsminister heißt. Schnieder übrigens. Aber dafür weiß ich, wie der zukünftige heißt. Steffen Bilger und er kommt aus Ludwigsburg. Eins unserer Themen jetzt. Montagmorgen, 9 Uhr.
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0: Mit Stefanie Häuslein.
17: Guten Morgen. Wie kann es sein, dass dieser Angreifer auf freiem Fuß war? Die Frage wird nach dem Anschlag auf den CSD Berlin diskutiert. Während von allen Seiten Zusammenhalt beschworen wird, stehen für die Berliner Justiz Fragen an. Luis Bachmann mit Hintergründen.
18: Der 21-Jährige war nach Jugendstrafrecht verurteilt worden, und zwar auf Bewährung, obwohl er vorbestraft war und als islamistischer Gefährder galt. Der Staatsanwaltschaft war dieses Urteil zu milde und sie hatte Berufung eingelegt. Darüber war noch nicht entschieden. Bei dem Anschlag auf den CSD war eine Frau getötet worden, 29 Menschen sind verletzt. Wir sind verpflichtet, jetzt nicht nur mit Beileid zu reagieren, schreibt Baden-Württembergs Ministerpräsident Özdemir. Es gelte keine Freiheit den Feinden der Freiheit.
17: Der S-Bahn in der Region Stuttgart drohen Mehrkosten. Das hat der Verband Region Stuttgart durchgerechnet, der für den S-Bahn-Verkehr zuständig ist. Bisher dämpft in Deutschland eine Preisbremse die Kosten der Bahnunternehmen für die Gleisnutzung. Das will der Europäische Gerichtshof beenden. Pro Jahr könnte das die Bahn demnach gut 6 Millionen Euro kosten, die sie sich bei Land und Verband voraussichtlich wiederholt. Und jetzt weitere Meldungen in Kürze. Im Südwesten Frankreichs kämpft die Feuerwehr weiter gegen Waldbrände. 200.000 Menschen mussten in den französischen Brandgebieten bisher flüchten. Das Feuer ist jetzt noch 15 Kilometer vom Zentrum der Stadt Bordeaux entfernt. Eine Evakuierung dort ist aber nicht geplant. Die große Mehrheit in Deutschland unterstützt die geplante Erhöhung der Alkoholsteuer. Knapp 2/3 halten den Vorstoß der Bundesregierung für sinnvoll. Dass die Steuererhöhung Menschen vom Alkoholtrinken abhält, glaubt aber nur 1/3. Und der Ludwigsburger Abgeordnete Steffen Bilger soll Bundesverkehrsminister werden. Nach einer tagelangen Hängepartie um den Posten will Bundeskanzler Merz ihn heute offiziell vorschlagen. Bilger ist bisher parlamentarischer Geschäftsführer der CDU-Bundestagsfraktion.
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0: Das Wetter hier für uns in Baden-Württemberg. Schönen guten Morgen, ihr Lieben. Ja, heute nochmal durchatmen. Ja, durch die Schauer heute früh hat es ordentlich abgekühlt. Die Höchstwerte heute bei euch in Burgstetten im Rems-Murr-Kreis um die 25 Grad. Genauso in Stuttgart, in Heidelberg 1-2 Grad wärmer. Aber ja, zum Start der Ferien ist Hochsommer angesagt. Spitzenwerte ab Mittwoch und den Rest der Woche um die 35 Grad. 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Hier ist die neue 107.7 Verkehrsservice. Frischer Unfall auf der A6 zwischen dem Weinsberger Kreuz und Heilbronn-Neckarsulm. Ganz arg vorsichtig fahren. Genauso auf der A81 Heilbronn Richtung Stuttgart, Höhe Ludwigsburg Nord. Frischer Unfall, ebenfalls noch ungesichert und hier aktuell auch 7 Kilometer Stau. Und weil so viel los ist, gebe ich euch noch den längsten Stau mit. Der ist auf der A8 Ulm Richtung Stuttgart. Sowieso immer wieder Unfälle heute Morgen und zwischen Wendlingen und dem Flughafen immer noch 12 Kilometer Stop and Go. Kommt gut und sicher durch. Staus und Blitzer immer kostenlos melden. 0800 24 7 107 7.
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0: Die letzten Tage vor den Sommerferien und die letzten Tage ohne Hanna. Die ist ab nächster Woche wieder aus dem Urlaub zurück. Die meisten 80er und 90er. Jetzt die legendären CCR.

allererste Schallplatte, die ich in meinem Leben jemals auf dem Flohmarkt gekauft habe. CCR, Creedence Clearwater Revival. Allein weil der Name so cool ist. 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

0: Ganz genau, 8:45. And all for love. Das ist Kuschelrock. Passt auch für einen Montagmorgen. Baden-Württembergs rockigste Morningshow. Die Ferien haben noch gar nicht angefangen. Aber Alicia aus Eisingen im Enzkreis hat ihren Urlaub kurzerhand geupgradet heute Morgen.
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0: Baden-Württembergs Rocksender Nummer 1. Macht mal wieder gemeinsame Sache mit Baden-Württembergs Freizeitpark Nummer 1. Die ganzen Ferien habt ihr jeden Tag bei uns die Chance, Tickets für den Europapark zu ergattern. Und das war schon wieder gelogen, weil es sind ja noch gar keine Ferien. Egal. Heute Morgen ist zum ersten Mal die Gewinnerachterbahn durchs Programm gerattert hier. Und Patricia hat mich quasi schon singend in der Leitung empfangen hier.
2: Hallo, guten Morgen, hier ist die Patricia.
0: Da singt schon jemand seinen Namen, Patricia. Ja. Guten Morgen, woher kommst du?
2: Aus Eisingen bei Pforzheim.
0: Eisingen bei Pforzheim, dann check schon mal die Fahrt. Ihr seid ja gar nicht so weit weg. Ab geht's in Europapark, Patricia.
2: Oh, das ist ja der Hammer. Mega, mega cool. Dankeschön, dankeschön. So ist ein geiler Wochenstart.
0: Geil.
2: Vielen Dank.
0: Geil. Sehr, sehr gerne. Wusstest du, was auf dich zukommt oder wurdest du von der Achterbahn überrascht im Programm?
2: Also ich war jetzt tatsächlich gerade dabei, das Frühstück zu richten. Hab das gehört und gesagt, Mensch, da muss ich doch gleich mal anrufen.
0: Genau so muss es laufen, Leute. Ihr könnt nicht den ganzen Tag aufmerksam unser Programm hören, aber so mit einem halben Ohr mal immer wieder drauf achten, egal ob ihr gerade Feschbrote schmiert oder ja jetzt schon auf der Arbeit sein. Es kann jederzeit wieder die Achterbahn durchs Programm fahren und dann einfach schnell anrufen. 0800 24 7 1077 und dann geht's für euch noch diese Ferien nach Rust.

Kenny Loggins hatte wirklich das schlechtmöglichste Timing. Er sollte einen Song für einen Tanzfilm schreiben und lag währenddessen selber mit gebrochener Rippe im Bett. Und wahrscheinlich, ja, so wie Musiker halt sind, die gehen ja auch immer wieder mit und wollen ihren Text fühlen und ihre Musik. Ist ihm wahrscheinlich

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4: Das Wetter für uns in Baden-Württemberg. Die Schauer sind weg. Später kann es vereinzelt nochmal tröpfeln, aber die meisten kriegen davon gar nichts mit. Ansonsten ein richtig schöner Sonne-Wolken-Mix jetzt bei ganz angenehmen Temperaturen. In Albstadt im Zollernalbkreis 22 Grad, in Heidenheim 23, in Gerlingen im Kreis Ludwigsburg bis zu 24 Grad. Morgen schon wieder um die 30, Mittwoch und Donnerstag Temperaturen jenseits der 35 Grad-Grenze. Ja, auf den Straßen macht es gar keinen Spaß heute Morgen. 9.32 Uhr, die neue 107.7 Verkehrsservice. Einiges los, hier nur die aktuell größten Gefahrenstellen. Liegenbleiber A81 Stuttgart Richtung Heilbronn, vorsichtig auf Höhe Stuttgart-Zuffenhausen, rechte Spur ist blockiert. Ungesicherter Unfall auf der A6 zwischen dem Weinsberger Kreuz und Heilbronn-Neckarsulm. Und Gefahrenstelle, ein Plastikteil auf der A8 Stuttgart Richtung Ulm, Höhe Märklingen, aufpassen. Und der längste Stau ist auf der A8 Ulm Richtung Stuttgart zwischen Wendlingen und dem Flughafen noch knapp 10 Kilometer Stop and Go. Geblitzt wird in Korb Kleinheppach an der Hauptstraße, an der Bushaltestelle wird geblitzt. Vielen Dank Lisa fürs Bescheid geben. Eure Staus und Blitzer immer kostenlos. 0800 24 7 1077. Ich sag ja, es wird Zeit, dass Ferien sind.
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4: Und die sind ja bald. 3 Tage noch durchhalten. Baden-Württembergs rockigste Morning Show. Und wir bringen euch gut durch mit den meisten 80ern und 90ern. Gleich Metallica. Und hier ist Melissa Etheridge für euch.
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Menschen, die haben Angst vor Spinnen, sind ja gerade viele unterwegs bei dem Wetter. Ich habe Angst vor dem Kind in Enter Sandman. Hier ist die neue 107.7. Ihr kennt diesen Call-and-Response-Teil in der Mitte. Irgendwie gruselig, oder? Wie es so die Worte nachspricht. Frag mich, was der wohl heute macht. Ich sage, er arbeitet bei der Deutschen Bahn oder sowas ganz, ganz Verrücktes. War übrigens der Sohn vom Produzent, also ist alles immerhin in der Familie geblieben. Die neue 107.7, hier ist Baden-Württembergs rockigste Morningshow. Und hier sind Metallica mit Enter Sandman.

wenn ihr im Auto bis ans Ende eurer Tage nur noch ein und denselben Song hören dürftet? Welcher wär's? Hier ist die neue 107.7. Wie ich auf die Idee komme, checkt jeder, der die Serie How I Met Your Mother geguckt hat. Da gibt's dieses alte Auto und da klemmt die CD und nonstop laufen die Proclaimers mit I'm Gonna Be. Und also ich finde, es gibt schlimmere Songs, die man bis an sein Lebensende hören muss. 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

werde nie vergessen, wie ich ihn das erste Mal gesehen habe und gedacht habe, wow, so will ich auch mal sein, wenn ich groß bin. Er hat Gitarre gespielt und vorne an den Gitarrenseiten war so eine brennende Kippe, die er so für zwischendurch da hatte. Gott, wie geil. Eric Clapton, bester Rock und Pop.

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6: Der neue Verkehrsminister kommt aus Baden-Württemberg. Eins unserer Themen jetzt. Es ist Montagvormittag, 10 Uhr.
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7: Guten Tag. Wie kann es sein, dass dieser Angreifer auf freiem Fuß war? Die Frage steht im Mittelpunkt der Diskussionen nach dem Anschlag auf den CSD Berlin. Der 21-Jährige war als islamistischer Gefährder bekannt und trotzdem auf Bewährung frei. Er ist bei seiner Festnahme erschossen worden. Wir sind verpflichtet, jetzt nicht nur mit Beileid zu reagieren, schreibt Baden-Württembergs Ministerpräsident Özdemir. Es gelte keine Freiheit den Feinden der Freiheit. Bei dem Anschlag war eine Frau getötet worden, 29 Menschen sind verletzt. Mallorca und Venedig wehren sich gegen Massentourismus. Auf der spanischen Insel demonstrieren immer mehr Menschen gegen Schmutz, Lärm und die Wohnungsnot durch die vielen Ferienwohnungen. Gestern zogen 25.000 durch die Hauptstadt Palma. Venedig vermeldet mit seinem weltweit einzigartigen Modell derweil einen Rekord. Die italienische Lagunenstadt hat in dieser Saison über 5 Millionen Euro Eintrittsgeld von Tagestouristen kassiert. Und jetzt weitere Meldungen in Kürze. Im Südwesten Frankreichs kämpft die Feuerwehr weiter gegen Waldbrände. 200.000 Menschen mussten in den französischen Brandgebieten bisher flüchten. Das Feuer ist jetzt noch 15 Kilometer vom Zentrum der Stadt Bordeaux entfernt. Eine Evakuierung ist nicht geplant. In Deutschland mussten letztes Jahr weniger Kinder und Jugendliche aus ihren Familien genommen werden als im Vorjahr. Auch weil immer weniger Minderjährige alleine flüchten, meldet das Statistikamt. Der häufigste Grund ist weiter die Überforderung der Eltern. Und der S-Bahn in der Region drohen Mehrkosten. Das hat der Verband Region Stuttgart durchgerechnet, der dafür zuständig ist. Bisher dämpft in Deutschland eine Preisbremse die Kosten der Bahnunternehmen für die Gleisnutzung. Das will der Europäische Gerichtshof aber beenden. Der Ludwigsburger Abgeordnete Steffen Bilger wird Bundesverkehrsminister. Nach einer tagelangen Hängepartie um den Posten will Bundeskanzler Merz ihn heute offiziell vorschlagen. Bilger ist bisher parlamentarischer Geschäftsführer der CDU-Bundestagsfraktion.
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6: Hier ist das Wetter für uns in Baden-Württemberg. Wir haben aktuell in Rechberghausen 19 Grad, in Ostfildern auch in Freudenstadt 16 Grad. Es kann ab und zu noch regnen. Sonst ist es sehr windig mit Sonne und Wolken heute bei bis zu 27 Grad. Morgen viel Sonne bis zu 32 Grad und dann passend zum Sommerferienstart am Mittwoch wieder richtig heiß. 2:10, die neue 107.7 Verkehrsservice. Vorsicht auf der A8 Stuttgart Richtung Ulm zwischen Kirchheim-Tech Ost und Eichelberg. Ungesicherter Unfall betrifft dort alle Spuren und in diese Richtung auch schon Stau. Auf der A8 Ulm Richtung Stuttgart zwischen Wendlingen und Flughafenmesse 12 Kilometer Stau und die A8 Karlsruhe Richtung Stuttgart 7 Kilometer zwischen Leonberg Ost und Möhringen. Eure Staus und Blitzer immer kostenlos 0800 24 7 107.7.

0: Doro hier, schönen Montag. Wenn ihr in Baden-Württemberg in Europapark wollt in Sommerferien, ich sag euch gleich, wie das funktioniert hier bei uns. Jetzt die meisten 80er zum Schaffen von Guns N' Roses.
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0: Rock und Pop von ABC hier bei uns. Und das, was euch den ganzen Sommer in Baden-Württemberg begleitet wird, ist diese Achterbahn hier. Unsere Gewinner-Achterbahn. Wenn ihr die hört, dann ganz schnell anrufen.
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0: Unsere Gewinner-Achterbahn, wenn ihr die hört, dann habt ihr die Chance auf Tickets für den Europa-Park. Schenken wir euch die ganzen Sommerferien lang. Und in Baden-Württembergs Rockistar Morning Show, da haben wir heute früh schon die allerersten Tickets hier rausgehauen. Und die hat Patricia aus Eisingen im Enzkreis abgegriffen und sie hat sich so gefreut.
2: Oh, das ist ja der Hammer. Mega, mega cool. Dankeschön, Dankeschön. So ist ein geiler Wochenstart.
3: Yes.
2: Wunderschön.
3: Geil.
2: Vielen Dank.
3: Geil. Sehr, sehr gerne.
0: Und so geht's jetzt hier wirklich die ganzen Sommerferien weiter, ja, sobald ihr die Gewinner-Achterbahn hört, anrufen und dann habt ihr vielleicht so viel Glück wie Patricia und ihr freut euch riesig, weil ihr seid so richtig Achterbahn verrückt, gell?
2: Also meine Tochter auf jeden Fall. Ich fahre sie dann auch mit ihr mit. Irgendwie, ich finde immer so dieses Adrenalin vor dem Anstehen, beim Einsteigen, das finde ich so ganz, und dann sitze ich in der Achterbahn drinne und habe Angst um mein Leben.
0: Oh Gott, nee.
2: Ja, ich fahre sie ja trotzdem auch gerne mit, es macht ja schon Spaß, aber...
0: Voll. Wie alt ist deine Tochter?
2: 14.
0: Ah, okay. Und der Papa passt dann auf den Rucksack auf, gell?
2: Ganz genau, ganz genau.
0: Braucht man ja auch. Braucht man auch.
2: So sieht's aus. Das ist dann der entspannte Pool bei uns.
0: Der perfekte Ausgleich. Sehr gut.
2: Genau, genau.
0: Top. Hey, dann ganz, ganz viel Spaß. Genießt
2: es. Oh, danke schön. Vielen Dank und ihr seid das tollste Radio überhaupt.
0: Oh, danke schön.
2: Wir sind so völlig unabhängig davon, dass ich was gewonnen habe. Ihr seid wirklich genial.
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1: Das Wetter für uns in Baden-Württemberg. Heute ziemlich windig mit Sonne und Wolken. Ab und zu auch mal ein bisschen Regen bei bis zu 27 Grad. Morgen bis zu 30 Grad und sehr sonnig. Und ab Mittwoch wird's heiß. Hallo auf die Straßen. Kurz nach 10:30 ist es die neue 107.7 Verkehrsservice. Bitte Vorsicht auf der A8 am Dreieck Leonberg auf der Überleitung zur A81 Richtung Heilbronn. Dort eine ungesicherte Unfallstelle auf der rechten Spur. Dann hat's gekracht auf der A8 in Richtung Ulm zwischen Kirchheim, Tech Ost und Eichelberg. Ungesicherte Unfallstelle auf allen Spuren verteilt. Die A8 Ulm Richtung Stuttgart zwischen Wendlingen und Stuttgart Flughafen Messe. 6 Kilometer Stau wegen einer Baustelle. Eure Staus und Blitzer immer kostenlos 0800 24 7
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1: Gute Fahrt euch allen und einen schönen Montag-Arbeitstag hier bei uns mit den meisten 80ern, den meisten 90ern, der meisten Musik. Und hier sind jetzt die Hooters. Hier ist Johnny B.
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0: Wind of Change. Was machen unsere 107.7 Rockstars eigentlich, wenn sie nicht auf der Bühne stehen? Kann euch verraten, die wenigsten chillen einfach auf ihrer Couch zu Hause.
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0: Also ich chill gerne auf der Couch zu Hause, ja, aber dafür bin ich auch kein Rockstar geworden. Aber ich habe rausgekriegt, was Alice Cooper so privat macht. Und wenn ihr mein Rockstar-Wort lösen könnt in Baden-Württemberg beim Schaffen, dann kriegt ihr eine neue 107.7-Tasse von mir. Alice Cooper hat nämlich fast 20 Jahre neben der Musik noch was anderes betrieben.
2: Ich hatte bis 2017 mein eigenes...
0: Was hat Alice Cooper betrieben? Fast 20 Jahre lang. 0800

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1: Erste Entspannung bei den Waldbränden in Spanien. Einige Menschen können da heute schon in ihre Häuser zurück. Eins unserer Themen jetzt am Montagvormittag. Es ist 11 Uhr.
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3: Schönen guten Tag. Nach dem Anschlag auf den Berliner CSD wird über härtere Gesetze diskutiert. Bei Anhängern der islamistischen Ideologie darf es keinerlei Nachsicht geben, sagt CDU-Innenexperte Trohm dem Handelsblatt. Der 21-jährige mutmaßliche Attentäter war erst im Mai wegen Terrorvorbereitung zu einer Bewährungsstrafe verurteilt worden, galt als Gefährder. Er soll am Samstag eine Frau getötet und 29 weitere Menschen verletzt haben. Der mutmaßliche Täter wurde gestern bei einem Polizeieinsatz erschossen. In der CDU ist nach der verstolperten Regierungsumbildung Schadensbegrenzung angesagt. Heute soll Parlamentsgeschäftsführer Bilger als neuer Verkehrsminister vorgestellt werden. Mehr von Tim Britztrop.
4: Noch Amtsinhaber Schnieder hatte gestern bei Kanzler Merz um seine Entlassung gebeten, um den, Zitat, unwürdigen Zustand zu beenden. Merz hatte ihm den Rauswurf schon letzte Woche angekündigt. Dann war ihm allerdings der Nachfolgekandidat abgesprungen. In der CDU wird die Kritik am Parteichef in der Sache lauter. Merz werden dann nicht mehr nur hinter vorgehaltener Hand Dilettantismus und Kommunikationsversagen vorgeworfen.
3: Und nun weitere Meldungen in Kürze. Bei den Waldbränden in Spanien können die Feuerwehrleute erste Erfolge verzeichnen. Einige der in Sicherheit gebrachten Menschen bei Madrid können heute zurück. Im Südwesten Frankreichs ist die Lage stabil. Hunderttausende mussten dort ihre Häuser und Wohnungen verlassen. Auf Mallorca haben erneut tausende Menschen gegen Massentourismus demonstriert. Viele Einheimische können sich kaum noch eine Wohnung auf der Ferieninsel leisten. Außerdem beklagen die Demonstranten, dass die Besuchermassen für Staus und Umweltverschmutzung sorgen. Für Venedig hat sich die Eintrittsgebühr in diesem Jahr wieder gelohnt. So wurden über 5 Millionen Euro eingenommen, so viel wie noch nie. Venedig nimmt zwischen April und Juli unter anderem an Wochenenden Eintritt von Tagestouristen. Die Lagunenstadt will damit den Massentourismus in den Griff bekommen.
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1: Hier ist das Wetter für uns im Baden-Württemberg. Aktuell in Albstadt-Ebingen 19 Grad, in Waiblingen 21, in Ilsfeld haben wir 20 Grad. Ab und zu kann es noch ein bisschen regnen, sonst ist es windig mit Sonne und Wolken. Bis zu 27 Grad werden es heute, 32 Grad maximal morgen bei ganz viel Sonne. Hallo auf die Straßen. 3:03 ist es, die neue 107.7 Verkehrsservice. Auf der A8 in Richtung Ulm, bitte Vorsicht, zwischen Kirchheimteck Ost und Eichelberg, da wird gerade ein Unfall aufgenommen, ihr steht 7 Kilometer im Stau. A81 Heilbronn Richtung Stuttgart, in der Ausfahrt Ludwigsburg Süd, ungesicherter Unfall, zwischen Ludwigsburg Süd und Zuffenhausen, 3 Kilometer Stau. Und die A81 Heilbronn Richtung Würzburg zwischen Möckmühl und Osterburken. Auch da ein ungesicherter Unfall auf dem Standstreifen. Eure Staus und Blitzer immer kostenlos. 0800 24 7 107
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1: Und da ist auch schon wieder die letzte Juliwoche. Wahnsinn. Ich bin Doro. Hi, ich wünsche euch allen einen schönen Montagvormittag im Geschäft mit den meisten 80ern. Jetzt von Freddie Mercury.

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0: Donna Summer mit bestem Rock und Pop. Am Montag hier bei uns auf der neuen 107.7. 11.24 Uhr ist es.
1: 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Kennst du die Geschichte hinter diesem Song? Es ist Oktober 1978. Steve Lukather, Sänger von Toto, ist gerade aufgewacht. Er ist müde, verschlafen und will irgendwie gar nicht so richtig wach werden. Plötzlich klingelt das Telefon. Er nimmt nicht ab. Zu müde. Doch das Telefon klingelt immer weiter. Es scheint dringend zu sein. Na gut, denkt sich Steve und hebt den Hörer ab. Es ist seine Mutter.
2: Du bist im Radio!
1: Schreit sie.
2: Du bist im Radio!
1: Steve springt zum Radio, schaltet ein und hört Hold the Line.
3: Love isn't always on time.
1: Es ist sein Song. Er rennt in Unterwäsche auf die Straße und brüllt so laut er kann.
4: Ich bin im Radio!
1: Heute, mehr als 40 Jahre später, lief Hold the Line millionenfach im Radio und ist ein Teil von bestem Rock und Pop.
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16: Hier ist das Wetter für uns in Baden-Württemberg. Wir freuen uns heute über bis zu 27 Grad. Es ist windig bei Sonne und Wolken. Morgen geht es dann auf über 30 Grad schon mal hoch bei ganz viel Sonne. Und ab Mittwoch wird es richtig heiß. 2:30, die neue 107.7 Verkehrsservice. Vorsicht auf der A8 Richtung Karlsruhe. Zwischen Möhringen und Kreuz Stuttgart ist ein LKW liegen geblieben. Da liegen auch Reifenteile auf allen Spuren. Auf der A8 Karlsruhe Richtung Stuttgart zwischen Karlsbad und Pforzheim West. Sichtbehinderungen durch Rauch, da brennt ein Fahrzeug. Und zwischen Pforzheim West und Ost 7 Kilometer Stop and Go. Die A8 weiter Richtung Ulm. 10 Kilometer Stau zwischen Kirchheim-Tech West und Eichelberg. Da wird ein Unfall aufgenommen. Bitte fahrt unbedingt vorsichtig an den Stau ran. Und die A81 Heilbronn Richtung Stuttgart. Zwischen Ludwigsburg Süd und Zuffenhausen 3 Kilometer Stau. Auch da eine Unfallaufnahme. Eure Staus und Blitzer immer kostenlos. 0800 24 7
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16: Wir sind im Geschäft dabei mit den meisten 80ern, den meisten 90ern, der meisten Musik. Ich bin Doro. Hi. Schönen Montag jetzt mit den Ärzten. Hier ist Westerland.
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0: vielleicht eine der schönsten Balladen aus den 90ern von Bon Jovi. Always hier auf der neuen 107.7. Und Baden-Württemberg ist am Raten, was Alice Cooper außer Musik noch gemacht hat. Von ihm kommt heute mein geheimes Rockstar-Wort zum Schaffen. Alice Cooper, fast 20 Jahre lang, hat er was noch betrieben?
1: Ich hatte bis 2017 mein eigenes...
0: Vielleicht knackt ja jemand von euch jetzt schon und sichert sich unsere neue 107.7 Tasse. Doro hier, hallo.
2: Ja, hallo Doro, hier ist Stefan aus Böblingen, hallo.
0: Grüß dich Stefan, was ist dein Tipp?
2: Ja, also mein Tipp ist, Alice Cooper, der hat eine eigene Radioshow gehabt, die hieß sogar Nights with Alice Cooper.
0: Da liegst du richtig, es ist aber nicht das Rockstar-Wort, was ich heute suche.
3: Oh nein.
2: Ist das nicht das Richtige, das haben wir gemacht eben.
0: Das ist eben die Frage, das versuchen wir jetzt rauszukriegen. Wenn ihr denkt, ihr wisst es oder einfach nur tippen wollt, 0800 24 7 107 7.

0: Guten Tag, ich bin Daniel Heinze von der katholischen Kirche. Nein, mach mal besser noch ein Foto. Ach nö, jetzt sehen meine Haare blöd aus. Noch eins. Ah, das ist es auch noch nicht. Ich habe irgendwie komisch geschaut. Manchmal wird aus einem schnellen Erinnerungsfoto oder einem Selfie eine ganze Fotosession. Ist ja heutzutage kein großes Ding. Auf unseren Handys ist jede Menge Platz. Da kann ich ja so oft knipsen, bis ich das perfekte Bild habe. Nur wie echt oder wie spontan sind diese Fotos dann noch? Fangen die wirklich den schönen Moment ein oder sind sie eine Idealversion, eine Instagram-Version meines Lebens? Neulich habe ich Fotos gesehen, die mein 5-jähriges Patenkind mit seiner Kinderkamera gemacht hat. Die waren verwackelt, verschwommen, herrlich wild. Vor allem aber waren diese Bilder echt, ungeplant, fehlerhaft. Ich habe gar nichts gegen 3-4 Fotoversuche. Manchmal fängt aber gerade so ein hoffnungslos schiefer Schnappschuss den schönen Moment am besten ein.
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2: Es gibt etwas Hoffnung in Frankreich und Spanien. Die Waldbrände scheinen sich erstmal nicht weiter zu verschlimmern. Eins unserer Themen jetzt. Es ist Montagmittag, 12 Uhr.
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2: Mit Fabian Hoffmann.
4: Schönen guten Tag. Wie soll der Staat mit islamistischen Gefährdern umgehen? Die Frage wird nach dem Anschlag auf den CSD in Berlin immer lauter gestellt. Der mutmaßliche Täter war trotz einer Verurteilung wegen Terrorvorbereitung auf freiem Fuß. Der 21-Jährige wurde nach Jugendstrafrecht verurteilt und kam deswegen mit Bewährung davon. Der grünen Innenexperte Konstantin von Notz sagt im Ersten:
5: Jemanden, der einer von Menschenhass, Queerhass, Judenhass und Frauenhass getriebenen Ideologie anhängt, dem kann ich keine positive Sozialpolitik Prognose erteilen. Da muss man die Mittel ausschöpfen, da muss der Rechtsstaat Zähne zeigen und das ist in der Vergangenheit zu wenig passiert.
4: Die Waldbrände in Frankreich und Spanien scheinen sich erst einmal nicht zu verschlimmern. Die Lage sei stabil, sagen die französischen Behörden. Betroffen ist vor allem die Region rund um Bordeaux. Hunderttausende mussten in Sicherheit gebracht werden. In Spanien soll unter anderem ein evakuiertes Seniorenheim und auch ein Campingplatz mit 4.500 Menschen westlich von Madrid wieder eröffnen. Unter Kontrolle sind die Feuer aber noch nicht. Und nun weitere Meldungen in Kürze. In der CDU wird die Kritik an Kanzler Merz wegen der verstolperten Regierungsumbildung lauter. Ihm wird unter anderem Kommunikationsversagen vorgeworfen. Hintergrund ist der Umgang mit noch Verkehrsminister Schnieder. Der soll heute von Parlamentsgeschäftsführer Bilger abgelöst werden. Nachdem es jetzt 3 Nächte in Folge keine neuen Angriffe im Iran-Krieg gegeben hat, fallen die Ölpreise. Zuletzt hatten sie die 100-Dollar-Marke geknackt, nachdem sich die US-Armee und der Iran 2 Wochen lang immer wieder gegenseitig angegriffen hatten. Unklar ist weiter, ob sich die Lage langfristig entspannt. Auf Mallorca haben erneut tausende Menschen gegen Massentourismus demonstriert. Viele Einheimische können sich kaum noch eine Wohnung auf der Ferieninsel leisten. Außerdem beklagen die Demonstranten, dass die Besuchermassen für Staus und Umweltverschmutzung sorgen.
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2: Hier ist das Wetter für uns in Baden-Württemberg. Heute immer wieder Sonne zwischen den Wolken durch und jetzt fast überall auch trocken bei aktuell 21 Grad in Hemmingen, 21 Grad in Heidenheim, 23 Grad sind's in Oberboingen. Bis zu 27 sind heute drin. Morgen geht's auf über 30 Grad rauf und wir kriegen ganz viel Sonne. 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Vorsicht, wenn ihr auf der A6 von Mannheim nach Heilbronn fahrt, zwischen Bad Rappenau und Untereisesheim liegen Reifenteile. Die A8 nach Ulm, 9 Kilometer Stau zwischen Kirchheim, Tech-West und Eichelberg. Fahrt da bitte vorsichtig ran an den Stau, da wird gerade ein Unfall aufgenommen. Die A8 Karlsruhe Richtung Stuttgart zwischen Pforzheim-West und Ost, 7 Kilometer Stop-and-Go. 4 Kilometer sind's, wenn ihr Richtung Karlsruhe fahrt zwischen Pforzheim-Ost und Nord. Eure Staus und Blitzer, immer kostenlos. 0800 24 7 1077. Gute Fahrt!
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2: Wenn ihr gleich Mittagspause macht, wir sind natürlich dabei mit den meisten 80ern hier im Radio. Gleich von Alphaville. Davor gibt's auf die 12 von Kiss. I was made for loving you. Ich bin Doro. Hi.
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0: Kings of Leon. Sex on Fire. Ihr hört besten Rock und Pop hier bei uns und wir haben gute Nachrichten für euch in ganz Baden-Württemberg. Wir haben nämlich schon mal eure Sommerferien so ein bisschen verplant.
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0: Yes, wir haben hier Tickets en masse, würde ich mal sagen, für den Europa-Park. Und mit ein bisschen Glück gehen zwei Tickets an euch. Sobald ihr unsere Gewinner-Achterbahn hört, irgendwo versteckt zwischen zwei Songs. So klingt das dann. Also das ist jetzt nur ein Beispiel, ja. Die Gewinner-Achterbahn ist irgendwo versteckt zwischen zwei Songs. Ihr könnt sie nicht verpassen. Wird darauf gezogen, bringt euch jeden Tag in den Europa-Park. Nicht nur einmal. Kann öfter passieren. Kann die ganze Zeit passieren, ja. Also am besten Radio laufen lassen. Wenn ihr im Geschäft seid, wenn ihr aufsteht morgens, wenn ihr in den Feierabend fahrt, und das hat Patricia aus dem Enzkreis in Eisingen gemacht heute früh, beim Festvorrichten gehört und direkt angerufen.
2: Oh, das ist ja der Hammer! Mega, mega cool! Dankeschön, Dankeschön! So ist ein geiler Wochenstart.
3: Yes!
2: Wunderschön! Geil. Vielen Dank!
3: Geil. Sehr, sehr gerne!
0: Ganz viel Spaß auch von mir! Liebe Grüße auch an Tochter und Mann. Bei uns auf der neuen 107.7 gibt's die ganzen Sommerferien Tickets für den Europapark.

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1: Hier ist das Wetter für uns in Baden-Württemberg. Heute Sonne und Wolken und meistens trocken, sehr windig dazu, bis zu 27 Grad und morgen dann viel Sonne, schon über 30 Grad. Ab Mittwoch wird's dann langsam schon wieder richtig heiß. Und es ist viel los auf den Straßen. 12.31 Uhr ist es, die neue 107.7 Verkehrsservice. Auf der A8 Stuttgart Richtung Karlsruhe zwischen Pforzheim Süd und Pforzheim Nord an der Baustelle. 5 Kilometer stockender Verkehr. In der Gegenrichtung zwischen Pforzheim West und Ost 7 Kilometer Stop and Go. Dann bitte Vorsicht auf der A8 Ulm in Richtung Stuttgart zwischen dem Rastplatz Drackensteiner Hang und Mühlhausen. Ungesicherter Unfall. Die linke Spur ist blockiert und eine Gefahrenstelle kommt gerade noch rein von der A81 Heilbronn Richtung Würzburg. Zwischen Neuenstadt am Kocher und Mückmühl bitte Vorsicht, da brennt ein Fahrzeug. Gefahr auf allen Spuren. Eure Staus und Blitzer immer kostenlos. 0800 24 7 1077.
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1: Einen wunderschönen Montag, ich bin Doro. Hi, wir spielen zum Arbeiten die meisten 80er, die meisten 90er, die meiste Musik im Radio. Jetzt John Farnham, hier ist Your Voice.
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0: bester Rock und Pop aus den 90ern. Von den Guano Apes, genau das Richtige für die Mittagspause am Montag. Was machen unsere 107.7 Rockstars eigentlich, wenn sie nicht auf der Bühne stehen? Ist ja nicht so, dass sie auch mal chillen könnten. Nein, sie machen direkt das neue Business auf.
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0: Das ist ein kleines Wörtchen, das fehlt, bis wir wissen, was Alice Cooper fast 20 Jahre neben der Musik noch gemacht hat.
2: Ich hatte bis 2017 mein eigenes...
0: Ja, was ist das wohl? Keine Radioshow. Das haben wir schon hier zusammen rausgekriegt. Habt ihr einen Tipp? 0800 24 7 1077. Doro hier, hi.
3: Ja, hi Doro, hier ist Svenja aus Worblingen. Grüß dich.
0: Grüß dich, Svenja.
3: Also ich tippe Fitnessstudio.
0: Oh, auch gut. Stell dir vor, du bist da gerade auf dem Laufband und neben dir...
3: rockt der einen ab, ja.
0: Wäre eigentlich eine coole Idee, ist aber leider falsch.
3: Ach, schade.
0: Sorry. Gut,
3: dann bin ich mal gespannt, was rauskommt.
0: Ja, ich auch. Wer knackt mein geheimes Rockstar-Wort heute? An wen geht unsere neue 107.7-Tasse? Gute halbe Stunde noch, dann lösen wir auf. Ich freue mich, wenn ihr mittippt.

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5: Es scheint etwas Hoffnung zu geben in Frankreich und Spanien. Die Waldbrände scheinen sich erstmal nicht weiter zu verschlimmern. Eins unserer Themen jetzt. Es ist Montagmittag, 13 Uhr.
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7: Schönen guten Tag. Nach dem Anschlag auf den Berliner CSD fordern Unionspolitiker härtere Gesetze. Bei Anhängern der islamistischen Ideologie dürfe es keinerlei Nachsicht geben, sagte der Innenexperte Thrum dem Handelsblatt. Der mutmaßliche Attentäter war als Gefährder eingestuft. Er wurde am Abend von der Polizei erschossen. Auch aus der queeren Community wird gefordert, die Augen nicht vor den Gefahren durch Islamismus zu verschließen. Der Autor Fabian Grischkat sagt im Ersten:
8: Als freie Gesellschaft in Deutschland haben wir keinen Wunsch und kein Interesse daran, dass der Islamismus hier weiterhin erstarkt. Wir müssen uns da mit aller Härte entgegenstellen. Islamisten können, wenn sie wollen, im Zweifel töten, sind lebensgefährlich für Menschen wie mich und das muss klar und deutlich verurteilt werden.
7: In der CDU ist nach der verstolperten Regierungsumbildung Schadensbegrenzung angesagt. Heute soll Parlamentsgeschäftsführer Bilger als neuer Verkehrsminister vorgestellt werden. Mehr von Tim Britztrop.
9: Noch Amtsinhaber Schnieder hatte gestern bei Kanzler Merz um seine Entlassung gebeten, um den, Zitat, unwürdigen Zustand zu beenden. Merz hatte ihm den Rauswurf schon letzte Woche angekündigt. Dann war ihm allerdings der Nachfolgekandidat abgesprungen. In der CDU wird die Kritik am Parteichef in der Sache lauter. Merz werden dann nicht mehr nur hinter vorgehaltener Hand Dilettantismus und Kommunikationsversagen vorgeworfen.
7: Und nun weitere Meldungen in Kürze. Bei den Waldbränden in Spanien können die Feuerwehrleute erste Erfolge verzeichnen. Einige der in Sicherheit gebrachten Menschen bei Madrid können heute zurück. Im Südwesten Frankreichs ist die Lage stabil. Hunderttausende mussten dort ihre Häuser und Wohnungen verlassen. Auf Mallorca haben erneut tausende Menschen gegen Massentourismus demonstriert. Viele Einheimische können sich kaum noch eine Wohnung auf der Ferieninsel leisten. Außerdem beklagen die Demonstranten, dass die Besuchermassen für Staus und Umweltverschmutzung sorgen. Seine Körperweltenausstellungen kennt die ganze Welt. Nun ist der berühmte Leichenpräparator Gunther von Hagens im Alter von 81 Jahren gestorben. Mit der von ihm entwickelten Konservierungstechnik zeigte von Hagens die Anatomie von menschlichen Körpern an echten Leichen.
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5: Das Wetter für uns in Baden-Württemberg. Heute teilweise dicke Wolken und zwischendurch immer mal wieder Sonne. Dazu ziemlich windig. Maximal 27 Grad heute. Morgen geht es dann schon auf 32 Grad rauf. Ganz viel Sonne mit dabei. Und ab Mittwoch wird es dann wieder sehr heiß mit knapp 40 Grad. 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Hallo auf die Straßen, 3:01 ist es, die neue 107.7 Verkehrsservice. Bitte Vorsicht auf der A81, Singen Richtung Stuttgart, Gegenstände zwischen Rottenburg und Herrenberg auf der rechten Spur. Vorsicht auf der A8, Ulm Richtung Stuttgart, da hat's gekracht, den Drackensteiner Hang runter bis Mühlhausen, der Unfall auf der linken Spur und dementsprechend Stau. Und Vorsicht im Kreis Reutlingen auf der Stuhlsteige zwischen Pfullingen und Unterhausen in beiden Richtungen. Menschen auf der Fahrbahn, da hat's vorhin auch einen Unfall gegeben. Eure Staus und Blitzer immer kostenlos. 0800 24 7 107.
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5: Einen wunderschönen Montag. Wir haben die meisten 80er rausgesucht für eure Mittagspause. Und der hier geht richtig ab. Hier sind Twisted Sister. We're not gonna take it. Ich bin Doro. Hi.
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0: Das ist genau meine Mucke.
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0: Podcast zum Rock und Pop hier auf der neuen 107.7. Und ganz Baden-Württemberg ist am Raten, was Alice Cooper außer Musik noch gemacht hat. Ich hoffe, ihr knackt die harte Nuss jetzt in der Mittagspause.
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0: Ja, fast sein ganzes Leben macht er schon Musik. Alice Cooper hat 20 Jahre aber noch was anderes getan.
2: Ich hatte bis 2017 mein eigenes...
0: Wir haben schon rausgefunden. Es ist kein Fitnessstudio. Ich meine auch nicht seine Radioshow, die er hatte. Arthur aus dem bayerischen Buchenberg, dein Tipp?
3: Ja, der hat 20 Jahre lang ein Restaurant gehabt.
0: Mhm. Weißt du auch was für eins?
3: Nö, das weiß ich noch mal.
0: Ist ja auch völlig wurscht. War es ein Restaurant?
2: Ich hatte bis 2017 mein eigenes Restaurant.
0: Richtig.
3: Ja, habe ich jetzt so eine Tasse?
0: Du kriegst eine neue 107.7 Tasse von uns, richtig, genau.
3: Oh, ich danke euch.
0: Sehr gerne. Macht sich auf den Weg nach Buchenberg. Wo ist Buchenberg genau?
3: Das ist im Allgäu, so 10 Kilometer von Kempten weg.
0: Oh, wie schön. Das ist ja ein Traum.
3: Ja, da machen andere Urlaub.
0: Ich wollte gerade sagen, besser geht's ja gar nicht.
3: Ja.
0: Dann ganz liebe Grüße ins Allgäu.
3: Ja, danke.
0: Und dazu jetzt bester Rock und Pop von Alice Cooper. Hier School's Out.
3: Ja, das tut ja. Oh mein Gott.
0: Da kommen Erinnerungen aus seiner Schulzeit hoch, ich merke schon.
3: Naja, weißt du halt, wie man sich fühlt.
0: Eben. Arthur, schönen Montag, ja?
3: Das geht voll zurück, wünsche ich auch und bleibt so. Bleibt gesund.

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8: Hier ist das Wetter für uns in Baden-Württemberg. Heute noch angenehm und ein bisschen windig bei bis zu 27 Grad. Dicke Wolken unterwegs, zwischendurch aber auch immer wieder Sonne. Die bleibt dann morgen den ganzen Tag bei uns und es geht auf bis zu 33 Grad rauf. Ab auf die Straßen um 13.32 Uhr, die neue 107.7 Verkehrsservice. Vorsicht erstmal auf der B29 Aalen Richtung Stuttgart. Zwischen Essingen und Möcklingen Ost liegen Metallteile. Auf der A8 Ulm Richtung Stuttgart, zwischen Märklingen und Mühlhausen Unfall auf der linken Spur. 12 Kilometer staut es sich. In der Gegenrichtung ebenfalls 12 Kilometer Stau zwischen Kirchheim Tech Ost und Hohenstadt. Eure Staus und Blitzer immer kostenlos unter 0800 24 7 1077.
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8: Schöne Mittagspause euch. Ich bin Doro. Hi. Und spiele die meisten 80er, die meisten 90er, die meiste Musik zum Schaffen. Jetzt Pink Floyd. Hier ist Another Brick in the Wall.
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0: Murray Head. Hier auf der 977. Und ja, ihr habt es gerade alle gehört, in Baden-Württemberg. Unsere Gewinner-Achterbahn, die hier jederzeit und immer vorbeirauschen kann. Und dann heißt es ganz schnell anrufen.
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0: Wir haben mit dem besten Freizeitpark der Welt wieder überlegt, was können wir euch Gutes tun und haben hier ganz, ganz viele Tickets liegen für den Europa-Park. Und immer wenn die Gewinner-Achterbahn hier vorbei donnert durchs Programm, dann heißt es ganz schnell anrufen. Und das haben viele gemacht und ich bin gespannt, wer ist jetzt dran? Doro hier, hallo.
2: Und hier ist die Steffi aus Feigen, hallo.
0: Hallo Steffi, welches Feigen?
2: Aus Feigenend.
0: Liebe Steffi, du gehst in Europa Park.
2: Ah, geil. Oh, wirklich?
0: Ja.
2: Oh Gott, Doro, danke, ich freue mich stark.
0: Oh Gott, ich freue mich auch, oh. Bitte schön.
2: Oh, das ist so schön. Oh, geil.
0: Oh Gott.
2: Danke, danke, danke. Oh, Entschuldigung, habe ich jetzt dein Ohr abgeschrieben?
0: Ja, aber ich habe noch ein zweites. Kein Problem.
2: Okay, mein Blutdruck ist jetzt ganz oben, mein Kind strahlt, du kannst gar nicht fassen.
0: Oh Gott, dein Kind, wer kommt? Ja genau, erzähl mal, wer kommt mit?
2: Mein Sohn, wie viele Karten würden wir denn kriegen?
0: Zwei.
2: Zwei, ja, mein Sohn und ich.
0: Schön, mein wie Sohn alt ist dein 12? Sohn?
2: 12.
0: Top.
2: Er darf jetzt praktisch ganz viel fahren.
0: Hey, dann macht euch einen wunderschönen Tag im Europapark. Ich freue mich so sehr für euch. Mega.
2: Oh, ich freue mich auch. Das sagt Doro, vielen, vielen Dank. Wir sind jetzt echt total glücklich.
0: So soll es sein. Mega. Und wir haben noch ganz viele weitere Europapark-Tickets für euch. Immer wenn die Gewinner-Achterbahn hier durchs Programm fährt bei der 977. Kann jederzeit passieren, wenn ihr nachher mit dem Hund draußen seid, wenn ihr jetzt Mittagspause macht. Morgens beim Fesch-Berichten einfach unsere neue 177 App runterladen oder uns auch hören über DAB+. Ganz viel Glück!

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2: Der neue Bundesverkehrsminister kommt aus Baden-Württemberg. Und auch sonst ist das Kabinett jetzt fertig neu umgebaut. Eins unserer Themen am Montagnachmittag. Es ist 14 Uhr.
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4: Schönen guten Tag. Nach dem Anschlag auf den Berliner CSD wird über härtere Gesetze diskutiert. Gefordert wird unter anderem, dass Gefährder nicht mehr nach Jugendstrafrecht verurteilt werden sollen. Der Vorsitzende des Geheimdienstkontrollgremiums des Bundestags, Henrich Mann, sagte dem Handelsblatt, Freiheitsrechte von gerichtsbekannten Extremisten dürfen nicht überhöht werden, wenn Leib und Leben von Menschen gefährdet sind. Kanzler Merz hat seinen etwas holprigen Regierungsumbau nach dem Spahn-Rücktritt jetzt weitgehend abgeschlossen. Parlamentsgeschäftsführer Bilger löst Verkehrsminister Schnieder ab. Merz hatte eigentlich einen anderen Kandidaten für den Posten vorgesehen, der war aber kurzfristig abgesprungen. Schnieder hing danach in der Luft. In der CDU hatte der Umgang mit ihm für Kritik gesorgt. Merz sagte,
5: die Situation, die dadurch entstanden ist, bedauere ich persönlich sehr. Ich habe Patrick Schnieder gestern und tue es heute noch einmal für seine geleistete Arbeit gedankt. Er hat als Bundesminister für Verkehr das Ministerium, das Haus neu aufgestellt und Reformen eingeleitet.
4: Und nun weitere Meldungen in Kürze. Mit einem Gottesdienst wird heute des Zugunglücks bei Riedlingen vor einem Jahr gedacht. Bei dem Unglück waren 3 Menschen gestorben und mehr als 30 verletzt worden. Zuvor hatte ein Erdrutsch nach Starkregen die Schienen verschüttet. Ein Regionalexpress entgleiste. Der Gottesdienst heute ist 17 Uhr im Ortsteil Zell-Bechingen. Bei den Waldbränden in Südeuropa können die Feuerwehrleute erste Erfolge verzeichnen. Einige der in Spanien in Sicherheit gebrachten Menschen können heute zurück, heißt es von einem Regierungsvertreter. Im Südwesten Frankreichs ist die Lage stabil. Hunderttausende mussten dort ihre Häuser und Wohnungen verlassen. Für Venedig hat sich die Eintrittsgebühren diesem Jahr wieder gelohnt. So wurden über 5 Millionen Euro eingenommen, so viel wie noch nie. Venedig nimmt zwischen April und Juli unter anderem an Wochenenden Eintritt von Tagestouristen. Die Lagunenstadt will damit den Massentourismus in den Griff bekommen.
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2: Das Wetter für uns in Baden-Württemberg. Heute angenehm bis zu 27 Grad. Sonne und Wolken, jetzt meistens trocken. Morgen dann viel, viel Sonne und schon über 30 Grad. Es ist 2:02, die neue 107.7 Verkehrsservice. Bitte Vorsicht auf der A8 Ulm Richtung Stuttgart zwischen Drackensteiner Hang und Mühlhausen. Ungesicherter Unfall auf der linken Spur, dort 12 Kilometer Stau. In der Gegenrichtung zwischen Kirchheimteck Ost und Hohenstadt auch 12 Kilometer Stop and Go. Bitte Vorsicht auf der A81 Heilbronn Richtung Stuttgart zwischen Ilsfeld und Mundelsheim liegen Reifenteile. Und auch auf der A81 Richtung Singen am Kreuz Stuttgart bitte Vorsicht auf der Überleitung zur A81. Da hat's auch gekracht und der Unfall ist noch nicht abgesichert. Eure Staus und Blitzer immer kostenlos unter 0800 24 7 107.7.
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2: Ich bin Doro. Hi, ich hoffe, ihr kommt alle gut durch. Die letzte Juliwoche ist es schon. Wahnsinn. Die meisten 80er gibt's von uns zum Schaffen jetzt. The Police, Every Breath You Take.

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0: Silvester, Rock und Pop von den Boomtown Rats. I don't like Mondays. Und das, was euch die ganzen Sommerferien hier in Baden-Württemberg begleiten wird, ist diese Achterbahn hier. Sobald ihr die hört, dann haben wir quasi einen Sommerferientag von euch schon mal verplant.
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0: Und die Gewinner-Achterbahn, die fährt ihr ab und zu mal durch zwei Songs durch. Kann immer passieren, jederzeit. Und bringt euch dann in den besten Freizeitpark der Welt. Vorhin in der Mittagspause zum Beispiel, da hat Steffi aus Feigen End sofort angerufen und zwei Tickets hier abgeräumt.
2: Ah! Geil! Oh, wirklich?
0: Ja.
2: Oh Gott! Danke, ich freue mich stark.
0: Bitteschön.
2: Oh, das ist so schön. Oh, geil.
0: Oh Gott.
2: Danke. Oh, Entschuldigung, habe ich jetzt dein Ohr abgeschrieben?
0: Ja, aber ich habe noch ein zweites. Kein Problem. Würde ich auch so schreien, wenn ich hier zwei Europa-Park-Tickets geschenkt kriegen würde. Und wir haben noch ganz viele für euch. Hier die ganzen Sommerferien auf der neuen 107.7. Hört ihr die Gewinner-Achterbahn? 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
1: Hier ist das Wetter für uns in Baden-Württemberg. Heute bis zu 27 Grad, ein ordentlicher Wind und Sonne und Wolken im Wechsel, bleibt meistens trocken. Morgen dann ganz viel Sonne und es geht schon mal rauf auf bis zu 33 Grad. Kurz nach 3:30 die neue 107.7 Verkehrsservice mit einer Gefahrenstelle von der A81 Richtung Singen. Vorsicht, Reifenteile zwischen Schönbuchtunnel und Herrenberg. Auf der A8 am Kreuz Stuttgart, auf der Überleitung zur A81 Richtung Singen, ist vorhin ein Unfall passiert. Rechte und mittlere Spur sind blockiert und dort staut sich's, so wie auf der A8 Ulm Richtung Stuttgart zwischen Märklingen und Mühlhausen. 13 Kilometer Stau wegen einem Unfall. Die Unfallstelle ist aber mittlerweile geräumt. Dann wird geblitzt auf der B27 Richtung Stuttgart, Höhe Fasanenhof. Und zwar genau da, wo man auch dann von der Autobahn kommt. 80 erlaubt. Danke Corinna fürs Melden. Eure Staus und Blitzer immer kostenlos. 0800 24 7 1077.
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1: Ich bin Doro. Schönen Montag-Arbeitstag. Der geht bei uns nur mit den meisten 80ern, den meisten 90ern, der meisten Musik und Bonnie Tyler.
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0: 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Kennst du die Geschichte hinter diesem Song? 1983. Elton John ist richtig durch. Seine letzten Jahre waren eine einzige Fahrt auf der Überholspur. Alkohol, Drogen, Partys.
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0: sagen ihm Freunde. Elton John will klarstellen, auch wenn der große Partyzug für ihn abgefahren ist, er wird auch in den 80ern noch eine große Rolle spielen. Zusammen mit seinem Kreativpartner Bernie Taupin setzt er sich an einen Song. Groß soll er sein, euphorisch.
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0: Elton John, I'm Still Standing, ist heute bester Rock und Pop.
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0: Bränden im Südwesten Frankreichs mit. Das ist eines unserer Themen jetzt. Es ist Montagnachmittag, 15 Uhr.
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2: Schönen guten Tag. Nach dem Anschlag auf den Berliner CSD wird über härtere Gesetze diskutiert. Gefordert wird unter anderem, dass Gefährder nicht mehr nach Jugendstrafrecht verurteilt werden sollen. Mehr von Tim Britztrup.
3: Bei dem 21-jährigen mutmaßlichen Täter war das der Fall. Trotz einer Verurteilung wegen Vorbereitung einer schweren staatsgefährdenden Gewalttat war er auf sogenannter Vorbewährung. Das ist eine Besonderheit des Jugendstrafrechts. Der Vorsitzende des Geheimdienstkontrollgremiums des Bundestags, Henrichmann, sagte dem Handelsblatt, die Kriegserklärung an unsere freiheitliche Demokratie dürfe nicht mit Samthandschuhen beantwortet werden.
2: Die Hängepartie beim Posten des Verkehrsministers ist vorbei. Steffen Bilger übernimmt das Amt von Patrick Schnieder. Das hat Kanzler Merz mitgeteilt.
4: Ich möchte, dass er im Bundesverkehrsministerium jetzt die Chancen nutzt, die das Investitionsprogramm aus unserem Sondervermögen bietet. Dazu gehört, dass privates Kapital zur Finanzierung unserer Infrastrukturmodernisierung mobilisiert wird. Dazu gehört auch, dass wir schneller und besser werden beim Thema Aufbruch in Deutschland bis hin zum Thema Kreditfähigkeit der Autobahngesellschaft.
2: Außerdem wird Franziska Hoppermann neue Generalsekretärin für Carsten Linnemann, der ins Gesundheitsministerium wechselt. Und nun weitere Meldungen in Kürze. Bei den Waldbränden im Südwesten Frankreichs bekommen die Einsatzkräfte Unterstützung aus Deutschland. Das Verteidigungsministerium hat 2 Bundeswehrhubschrauber mit Löschmaterial losgeschickt. Hunderttausende Menschen mussten rund um Bordeaux in Sicherheit gebracht werden. Auch in Spanien wüten heftige Brände. Nachdem es jetzt 3 Nächte in Folge keine neuen Angriffe im Irankrieg gegeben hat, fallen die Ölpreise. Zuletzt hatten sie die 100-Dollar-Marke geknackt, nachdem sich die US-Armee und der Iran 2 Wochen lang immer wieder gegenseitig angegriffen hatten. Unklar ist weiter, ob sich die Lage langfristig entspannt. Auf Mallorca haben erneut tausende Menschen gegen Massentourismus demonstriert. Viele Einheimische können sich kaum noch eine Wohnung auf der Ferieninsel leisten. Außerdem beklagen die Demonstranten, dass die Besuchermassen für Staus und Umweltverschmutzung sorgen.
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0: Das Wetter für uns in Baden-Württemberg. Ja, heute bekommen wir unterm Strich mehr Sonne als Wolken zu sehen. Ab morgen wird sogar noch sonniger und heißer. Morgen bei 27 bis 32 Grad. Mittwoch und Donnerstag geht stellenweise auf 37, 38 Grad hoch. 15 Uhr und 3 Minuten, die neue 107.7 Verkehrsservice. Achtung Autofahrer auf der A8 Stuttgart Richtung Karlsruhe in der Ausfahrt Heimsheim. Da liegt ein Leitkegel auf der Autobahn. Achtung bitte auf der A8 Karlsruhe Richtung Stuttgart. Zwischen Leonberg Ost und Kreuz Stuttgart, ja, mittlerweile schon gut 8 Kilometer Stau. Wegen eines Unfalls im Kreuz Stuttgart sind da die rechte und die mittlere Spur Richtung Singen, also Richtung A81, blockiert. Achtung außerdem auf der A8 Stuttgart Richtung Ulm zwischen Eichelberg und der Raststätte Grübingen Süd. Ölspur auf dem rechten Fahrstreifen. In der Gegenrichtung Ulm Richtung Stuttgart zwischen Märklingen und Mühlhausen ist die Unfallstelle geräumt. Der Stau löst sich hier langsam auf. Das ist doch mal eine gute Nachricht. Habt ihr noch was gesehen? Eure Staus, eure Blitzer? Immer kostenlos 0800 24 700. 7-7.
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0: Es sind ja auch bei uns schon manche Kollegen im Sommerurlaub, aber wir halten natürlich trotzdem die Stellung für euch. Schafft's gut jetzt zu Bon Jovi. Die meisten 80er gibt's mit Living on a Prayer. Ich bin Christian Krack. Hey!
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0: Jay Giles Band, ja, die hießen wirklich so. Centerfold. Mit bestem Rock und Pop geht's durch den Montagnachmittag. 3:35 haben wir. Habt ihr morgens eigentlich schon mal mitgespielt? Also ich meine hierbei.
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0: Nur noch 2 Tage sind's, dann sind Sommerferien, dann geht's für viele von euch wahrscheinlich nach Italien, Kroatien, Spanien. Doch warum in die Ferne schweifen, wenn das Gute liegt so nah? Wie wär's mit dem Bodensee? Und der hat ja europaweit etwas zu bieten, das es sonst so in keinem anderen Gewässer gibt. Achtung, gibt's im Bodensee A, das höchste Biberaufkommen Europas, B, den größten Schiffsfriedhof Europas oder C, den höchsten Leuchtturm Europas. Der pfiffige Moritz aus Waldenbuch im Kreis Böblingen, der hat sich heute früh gemeldet. Der ist ja gerade so kurz vor den Sommerferien ganz entspannt, denn in der Schule passiert jetzt nicht mehr viel.
2: Wir spielen eigentlich nur Spiele, dürfen neben wen wir sitzen, wen wir wollen, und unsere Lehrer kaufen uns ein Eis.
3: Ha, das ist ja ein Traum, Mensch. Dann lass uns diesen Tag perfekt machen, indem du mir sagst, was gibt es am Bodensee?
2: Den größten Schiffsfriedhof.
4: Jawohl, Moritz, richtig super.
3: Also, woher wusstest du das?
2: Hab einfach mal so geraten.
3: Einfach mal so geraten. Was glaubst du denn, wie viele Schiffe sind da untergegangen?
2: Mehr als 100.
3: Mehr, völlig richtig, mehrere hundert sogar. Allein auf baden-württembergischem Gebiet weiß man von 300 Schiffswracks. Teilweise sind die 4000 Jahre alt, Moritz, richtig krass.
0: Ja, sehr, sehr cool. Liebe Grüße nochmal an Moritz. Und ihr könnt auch mal mitspielen bei Nikolaus Klugscheißerfrage. Die stellt er jeden Morgen um 6:45 in Baden-Württembergs rockigster Morningshow. Natürlich nur hier bei der 907.7. Und dazu gibt's bei uns die meisten 80er im Radio. Jetzt Richard Marx mit Right Here Waiting.

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2: Das Wetter für uns in Baden-Württemberg, ja, das ist im Moment auch mal kurz bewölkt, aber zum Abend hin setzt sich überall immer mehr die Sonne durch. Aktuell sind es in Ludwigsburg 24, Göppingen 24, Heidelberg 24 Grad. Ab morgen wird es dann ohnehin sonniger und wieder richtig heiß. Morgen bei 27 bis 32. Mittwoch und Donnerstag geht's auf 37 Grad und stellenweise mehr hoch. 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Jede Menge los, hier nur die größten Probleme aktuell. Achtung Autofahrer, auf der A8 Karlsruhe Richtung Stuttgart zwischen Pforzheim Ost und Pforzheim Süd. Defekter Pkw, rechte Spur. Achtung auf der A8 Stuttgart Richtung Ulm zwischen Eichelberg und Raststätte Grübingen Süd. Ölspur auf dem rechten Fahrstreifen. Achtung auf der B10 Stuttgart Richtung Ulm zwischen Göppingen Zentrum West und Göppingen Zentrum Ost. Ungesicherte Unfallstelle, rechte Spur. Dickstau, A8 Karlsruhe Richtung Stuttgart zwischen Leonberg West und Kreuz Stuttgart. 8 bis 9 Kilometer Stau, denn im Kreuz Stuttgart in der Überleitung zur 81 Richtung Singen, da laufen immer noch Bergungs- und Reinigungsarbeiten nach einem Unfall. Habt ihr noch was gesehen? Eure Staus, eure Blitzer. Immer kostenlos 0800 24 7 1077. Gute Fahrt.
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2: Wir spielen die meisten 80er, die meisten 90er, die meiste Musik für euch. Ich bin Christian Krack und ich hoffe, bei euch scheint gerade die Sonne, denn dann klingt dieser Song noch besser. Hier sind die Eagles und Hotel California.
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0: Latte und Gang, The Bad Touch, bester Rock und Pop am Montagnachmittag. Jetzt erfülle ich ja wieder einen Musikwunsch, von dem ihr bis gerade noch gar nicht wusstet, dass ihr den habt.
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0: Täglich gegen 3:45 spiele ich ja besondere Rocksongs für euch. Den heutigen Song, den verbinde ich vor allem mit Sylvester Stallones Boxerdrama Rocky 4. Aber, Achtung, ist jetzt nicht der hier, ne? Ist nicht Burning Heart. In the Burning Heart. Survivor, auch ein großartiger Song. Nein, in dem Fall ist es Robert Tapper von 1985. No Easy Way Out, kein leichter Ausweg. Der läuft in dem Film ja, als Rocky nach dem Tod von seinem Freund Apollo daran zweifelt, ob er den russischen Boxer Ivan Drago überhaupt besiegen kann. Spoiler Alert, er schafft's.

15:53 Uhr. Achtung Autofahrer, hier ist die 977 auf der B27 Stuttgart-Tübingen. Zwischen Stuttgart-Fasanenhof und Echterdingen kommt euch ein Falschfahrer entgegen. Überholt nicht, passt am besten in beiden Richtungen gut auf, ist ja immer irritierend. Ein Falschfahrer ist unterwegs zwischen Stuttgart-Fasanenhof und Echterdingen auf der B27.

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14: Es gibt gute Nachrichten für die Stadtkasse von Venedig. Das ist eines unserer Themen jetzt. Es ist Montagnachmittag, 16 Uhr.
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16: Guten Tag. Wie soll der Staat mit islamistischen Gefährdern umgehen? Die Frage wird nach dem Anschlag auf den CSD in Berlin immer lauter gestellt. Der mutmaßliche Täter war trotz einer Verurteilung wegen Terrorvorbereitung auf freiem Fuß. Der 21-Jährige wurde

0: wurde nach Jugendstrafrecht verurteilt und kam deswegen mit Bewährung davon. Der Grünen Innenexperte von Notz sagt im Ersten:
1: Jemanden, der einer von Menschenhass, Queerhass, Judenhass und Frauenhass getriebenen Ideologie anhängt, dem kann ich keine positive Sozialprognose erteilen. Da muss man die Mittel ausschöpfen, da muss der Rechtsstaat Zähne zeigen und das ist in der Vergangenheit zu wenig passiert.
0: Kanzler Merz hat seinen etwas holprigen Regierungsumbau nach dem Spahn-Rücktritt jetzt weitgehend abgeschlossen. Der parlamentarische Geschäftsführer der CDU-Fraktion Bilger löst Verkehrsminister Schnieder ab. Merz hatte eigentlich einen anderen Kandidaten für den Posten, der war aber kurzfristig abgesprungen. In der CDU hatte der Umgang mit Schnieder für Kritik gesorgt. Außerdem ist eine neue Generalsekretärin gefunden. Franziska Hoppermann wird Nachfolgerin von Carsten Linnemann, der ins Gesundheitsministerium wechselt. Und nun weitere Meldungen in Kürze. Der Porsche-Vorstand hat sich mit dem Betriebsrat geeinigt. Die beiden Standorte im Raum Stuttgart werden bis 2035 gesichert. Dafür investiert der Konzern auch über 2 Milliarden Euro. Gleichzeitig sollen bis dahin aber auch 5000 weitere Stellen sozialverträglich abgebaut werden. Mit einem Gottesdienst wird heute des Zugunglücks bei Riedlingen vor einem Jahr gedacht. Bei dem Unglück waren 3 Menschen gestorben und mehr als 30 verletzt worden. Zuvor hatte ein Erdrutsch nach Starkregen die Schienen verschüttet. Ein Regionalexpress entgleiste. Der Gottesdienst heute ist 17 Uhr im Ortsteil Zell-Bechingen. Für Venedig hat sich die Eintrittsgebühren diesem Jahr wieder gelohnt. So wurden über 5 Millionen Euro eingenommen, so viel wie noch nie. Venedig nimmt zwischen April und Juli unter anderem an Wochenenden Eintritt von Tagestouristen. Die Lagunenstadt will damit den Massentourismus in den Griff bekommen.
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3: Das Wetter für uns in Baden-Württemberg wird zum Abend hin immer sonniger und sonniger. Ab morgen wird es dann ohnehin richtig sonnig, richtig heiß. Morgen bei 27 bis 32, Mittwoch und Donnerstag geht es auf 37, 38, vielleicht 39 Grad hoch. 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Hofmeister.de 16:03, die neue 107.7 Verkehrsservice. Achtung Autofahrer auf der A6 Nürnberg Richtung Heilbronn zwischen Kupferzell und Neuenstein, Reifenteile, rechte Spur. Achtung bitte auf der A8 Stuttgart Richtung Ulm zwischen Eichelberg und Raststätte Grübingen Süd, Ölspur auf dem rechten Fahrstreifen. Es stockt A8 Stuttgart Richtung Karlsruhe zwischen Pforzheim Ost und Pforzheim Nord 5 Kilometer, Karlsruhe Richtung Stuttgart zwischen Pforzheim West und Pforzheim Ost 3 Kilometer und im weiteren Verlauf der A8 Richtung Stuttgart zwischen Rutesheim und Kreuz Stuttgart. Ja, jetzt noch so etwa 10 Kilometer Stau, aber die Unfallstelle am Kreuz Stuttgart ist geräumt. Das löst sich also allmählich hoffentlich auf. Und Blitz habe ich noch für euch. B27, Tübingen Richtung Stuttgart, Höhe Fasanenhof. 80 sind da erlaubt, beziehungsweise 60 für LKW. Eure Staus, eure Blitzer, immer kostenlos. 0800 24 7 107 7. Gute Fahrt.
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3: Die meisten 80er haben wir jetzt für euch mit Status Quo und In the Army Now, Journey und Don't Stop Believin' oder auch mit Kim Wilde und You Came. Ich bin Christian Krack, hallo.
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0: Kim Wilde, You Came Besser, Rock und Pop um 6:05 am Montagnachmittag. 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
0: 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Dann und nur dann heißt es schnell anrufen und entweder Tickets für den Europa-Park gewinnen oder auch für die coole Wasserwelt des Parks für Rolantica. 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Das ist die 0800 247 1077 und dann einfach nur das Radio laufen lassen. 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
4: Das Wetter für uns in Baden-Württemberg wird zum Abend hin immer netter, immer weniger Wolken, immer mehr Sonne. Aktuell sind es in Filterstadt 25, Remseck 25, Crailsheim 22 Grad. Ab morgen wird es ohnehin richtig sonnig, richtig heiß. Morgen 27 bis 32 Grad, Mittwoch und Donnerstag geht es zum Teil auf 37 bis 39 Grad hoch. 16.31 Uhr, die neue 107.7 Verkehrsservice. Achtung Autofahrer auf der A6, Heilbronn Richtung Nürnberg. Zwischen Rastplatz Pretzfeld und Öhringen, Fahrzeugteile auf der linken Spur. Achtung auf der A8, Stuttgart Richtung Ulm. Zwischen Eichelberg und Raststätte Grübingen Süd. Ölspur muss da wohl immer noch entfernt werden. Kann das stimmen? Auf dem rechten Fahrstreifen. Außerdem stockt's A8, Stuttgart Richtung Karlsruhe. Zwischen Pforzheim Ost und Pforzheim Nord 5 Kilometer wegen der Dauerbaustelle, gegen Richtung 3 Kilometer. Außerdem auf der 8 Karlsruhe Richtung Stuttgart zwischen Leonberg Ost und Kreuz Stuttgart noch etwa 8 Kilometer Stau. Die Unfallstelle am Kreuz Stuttgart ist eigentlich schon lange geräumt, aber das löst sich nicht auf. 81 Singen Richtung Stuttgart zwischen Kreuz Böblingen-Hulb und Sindelfingen Ost noch 4 Kilometer stockend in der Baustelle. Eure Staus, eure Blitzer. Immer kostenlos 0800 24 7 107 7. Wo es denn geht, eine gute Fahrt.
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4: Wir sind bei euch mit den meisten 80ern, den meisten 90ern, mit der meisten Musik. Ich bin Christian Krack. Jetzt gibt's 80er Hard Rock aus Hannover von den Scorpions. Das ist Rock You Like a Hurricane.
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Cliff Brooks und Bitch von den meisten 90ern. Kommen wir zu den meisten 80ern hier bei der 907.7. 16.42 Uhr haben wir. Kommt gut in den Montag, Feierabend. Wir sind bei euch jetzt mit einem Song aus dem Jahr 88. Den habe ich mir damals als Maxi-CD gekauft. War eine meiner ersten Maxi-CDs überhaupt. Aus Belgien. Hier sind Soul Sister. Das ist The Way to Your Heart.

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5: Die Feuerwehren melden bei den Bränden in Südeuropa erste kleine Erfolge. Das ist eines unserer Themen jetzt. Es ist Montagnachmittag, 17 Uhr.
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5: Lisa Schwarzkopf.
7: Guten Tag. Kanzler Merz fordert nach dem Anschlag auf den Berliner CSD lückenlose Aufklärung. Wie kann es eigentlich sein, dass ein als Gefährder eingestufter Mann sich unbehelligt dem CSD nähern kann, sagte Merz in Berlin. Trotz einer Verurteilung wegen Terrorvorbereitung kam der 21-Jährige mit Bewährung davon. Deshalb wird nun unter anderem gefordert, dass Gefährder nicht mehr nach Jugendstrafrecht verurteilt werden sollen. Bei den Waldbränden in Südeuropa können die Feuerwehrleute erste Erfolge verzeichnen. Einige der in Spanien in Sicherheit gebrachten Menschen können heute zurück, heißt es von einem Regierungsbericht.

0: Regierungsvertreter. Philipp Nützek berichtet.
1: Westlich von Madrid sollen unter anderem ein evakuiertes Seniorenheim und ein Campingplatz mit 4.500 Bewohnern wieder öffnen. Die Feuerwehr sagt aber auch, die Brände sind noch lange nicht unter Kontrolle. In Frankreich ist die Situation insgesamt stabil geblieben. Hunderttausende mussten wegen der heftigen Brände im Südwesten des Landes ihre Häuser und Wohnungen verlassen. Sorgen macht den Feuerwehrleuten der ausbleibende Regen und die extreme Hitze der nächsten Tage.
0: Und nun weitere Meldungen in Kürze. Steffen Bilger wird neuer Verkehrsminister. Er löst Patrick Schnieder ab. Der Vorgang hatte für Kritik an Kanzler Merz gesorgt, weil er Schnieder das schon letzte Woche gesagt hatte, ihm dann aber sein Wunschnachfolger abgesprungen war. Außerdem wird Franziska Hoppermann neue Generalsekretärin der CDU. Nachdem es jetzt 3 Nächte in Folge keine neuen Angriffe im Irankrieg gegeben hat, fallen die Ölpreise. Zuletzt hatten sie die 100-Dollar-Marke geknackt, nachdem sich die US-Armee und der Iran 2 Wochen lang immer wieder gegenseitig angegriffen hatten. Unklar ist weiter, ob sich die Lage langfristig entspannt. Seine Körperweltenausstellungen kennt die ganze Welt. Nun ist der berühmte Leichenpräparator Gunther von Hagens tot. Der 81-Jährige starb am Freitag, wie seine Familie mitteilte. Mit der von ihm entwickelten Konservierungstechnik zeigt er die Anatomie von menschlichen Körpern an echten Leichen.
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3: Das Wetter für uns in Baden-Württemberg, wie versprochen, wird's zum Abend hin immer sonniger. Ab morgen ist es dann ohnehin sonnig und heiß. Morgen 27 bis 32, Mittwoch und Donnerstag geht's auf 37, 38 Grad hoch. 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Achtung Autofahrer auf der A81, Stuttgart Richtung Heilbronn, auf Höhe Zuffenhausen, ungesicherte Unfallstelle. Außerdem stockt A8, Dauerbaustelle bei Pforzheim in beide Richtungen 4 Kilometer. A8 Karlsruhe Richtung Stuttgart zwischen Leonberg Ost und Kreuz Stuttgart noch etwa 4 Kilometer Stau. Unfallstelle ist ja da schon längst geräumt. 81 Singen Richtung Stuttgart zwischen Kreuzböblingen-Holb und Sindelfingen Ost, 4 Kilometer Baustellen Stau und große Probleme jetzt auf der B27. Wenn ihr hochfahren wollt Richtung Weinsteige, da geht ab dem Charlottenplatz nix. 3 Kilometer Stau bis auf dem Heigst. Denn da gibt's einen Feuerwehreinsatz. Ah, da ist wohl jetzt auch stadteinwärts im Moment gesperrt. Also, wenn ihr noch irgendwie könnt, fahrt über den Heslacher Tunnel über die B14 aus Stuttgart raus. Eure Staus, eure Blitzer, immer kostenlos. 0800 24 7 107 7. 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
3: So, den Montag haben einige von euch hoffentlich schon erfolgreich beendet. Kommt gut durch den Feierabendverkehr. Wir sind bei euch mit viel Musik. Ich bin Christian Krack und hier ist Bob Dylan, Knocking on Heaven's Door.
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0: Nerds aus Berlin und Blueprint. Wir sind auch in der Spätschicht bei euch mit bestem Rock und Pop. Hier ist die neue 107.7, 7 Minuten vor 5:30 haben wir am Montag. Mittwoch ist ja dann auch schon letzter Schultag, aber er wird euch zuliebe auch die nächsten Wochen durchbüffeln, Baden-Württemberg. Oh ja.
1: 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Steven lernt Schwäbisch. Und hier sind Steven und Urschwabe Jens.
2: Hi Jens.
3: Hi, grüß dich Steven.
2: Was ist bitte mein neues Wort für heute?
3: Das schwäbische Wort für heute ist der Grasdackel.
2: Grasdackel? Mhm. Wir haben in England Cottages, das sind so Häuser, wo man so ein Grasdach hast. Weißt du, ist wunderschön. Thatched Cottage heißt das auf Englisch. Findet man in den Cotswolds oder in kleinen Dörfchen. Die sind so teuer. Und ich glaube, du musst einmal im Leben austauschen. Weißt du, das ganze Dach.
3: Okay.
2: Wenn ich dieses Wort hat damit gar nichts zu tun, dann habe ich die letzten 40 Sekunden alle Leute, die zuhören, das Leben verschwunden gerade.
3: Ja, stimmt. Ehrlich, ich liebe solche Häuser auch. Wir Schwaben lieben solche Häuser auch. Es ist hier nur nicht umsetzbar.
2: Okay, ja.
3: Was also generell geht nicht. Aber der Grasdackel ist was anderes.
2: Ist das, wenn du deine Haare ziemlich trocken hast? Du kannst keinen Style haben. Du bist nur froh, dass du noch Haare auf dem Kopf hast. Und der ist ein Grasdackel.
3: Okay. Finde ich super, dass da dafür ein Wort gibt.
2: Ja, so bin ich einer.
3: Ja, Bad Hair Day.
2: Ja, genau, ja. genau.
3: Aber ein Grasdackel ist einfach, dass man sagt, weißt du, der ist so klein am Gras, unten auf der Grasnarbe, dass man, das bezieht man dann auf Menschen, dass die von ihrem Verstand her auch hier sehr klein sind und wie ein Dackel sehr stur sind, das ist ein Grasdackel.
2: Ich finde, die Schwaben haben so eine Fantasie, wenn es um dumme Menschen geht. Ihr habt so viele Wörter dafür, gell?
3: Das ist unfassbar.
2: Unglaublich. Vielen Dank. Ja. Bis morgen.
3: Bis morgen.
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9: Das Wetter für uns in Baden-Württemberg ist abends fast überall sonnig im Land. Aktuell sind es in Filderstadt 25, Feigenenz 25, Backnang 24 Grad. Die Nacht ist entsprechend klar, 14 bis 10 Grad. Ab morgen wird es sonnig und heiß, morgen 27 bis 32 Grad. Mittwoch und Donnerstag geht es stellenweise auf 37, 38 Grad hoch. Genau 17:30, die neue 107.7 Verkehrsservice. Achtung Autofahrer auf der A8 Ulm Richtung Stuttgart. Zwischen Esslingen und Pliningen jetzt eine ungesicherte Unfallstelle auf der Standspur. Außerdem auf der A8 Karlsruhe Richtung Stuttgart. Zwischen Pforzheim Nord und Pforzheim Ost jetzt eine neue Unfallstelle auf der linken Spur. Vorsichtig fahren. Achtung auf der 81 Heilbronn Richtung Stuttgart. Zwischen Feuerbach und Engelberg Tunnel. Liegen gebliebenes Auto, rechte Spur. Dann die Staus B14 Stuttgart Richtung Backnang zwischen Poststraße in Stuttgart und Kappelbergtunnel schon wieder 5 Kilometer. Oder auch auf der B27 aus Stuttgart raus Richtung Weinsteige zwischen Charlottenplatz und auf dem Heikst 3 Kilometer Stau wegen eines liegengebliebenen PKW. Eure Staus, eure Blitzer. Immer kostenlos 0800 24 7
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9: Wir spielen die meisten 80er, die meisten 90er, die meiste Musik für euch. Ich bin Christian Krack. Jetzt geht's in die 80er zu Billy Idol. Das ist Rebel Yell. Schönen Feierabend.
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Ärzte, Schrei nach Liebe, bester Rock und Pop um 17.41 Uhr. Hier ist die neue 107.7. Kommt gut in den Montag Feierabend. Jetzt haben wir die meisten 80er für euch mit Starship. Das ist We Built This City.

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5: Bei den Waldbränden in Südwestfrankreich bekommt die Feuerwehr Unterstützung aus Deutschland. Das ist eines unserer Themen jetzt. Es ist Montagabend, 18 Uhr.
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7: Schönen guten Abend. Nach dem Anschlag auf den Berliner CSD wird über härtere Gesetze diskutiert. Gefordert wird unter anderem, dass Gefährder nicht mehr nach Jugendstrafrecht verurteilt werden sollen, wie es bei dem 21-jährigen mutmaßlichen Täter der Fall war. Für Kanzler Merz steht erstmal eine lückenlose Aufklärung im Vordergrund.
8: Wir werden mit Besonnenheit, aber auch mit Entschlossenheit reagieren müssen und vor allem die Frage beantworten müssen, wie es eigentlich sein kann, dass ein Mann, der so eingestuft ist, sich unbehelligt in die Nähe des Christopher Street Days begeben konnte und dort diesen Anschlag verüben konnte.
7: Der Autobauer Porsche will seine Standorte im Raum Stuttgart sichern, dafür aber auch 5000 weitere Stellen abbauen. Das sieht ein Zukunftspaket vor, auf das sich Vorstand und Betriebsrat jetzt geeinigt haben. Die Stellen sollen bis 2035 sozialverträglich wegfallen, also hauptsächlich durch nicht neu besetzte Stellen und Arbeitnehmer, die in Rente gehen. Betriebsbedingte Kündigungen wurden ausgeschlossen. Gleichzeitig will Porsche über 2 Milliarden Euro in beide Standorte investieren. Und nun weitere Meldungen in Kürze. Bei den Waldbränden im Südwesten Frankreichs bekommen die Einsatzkräfte Unterstützung aus Deutschland. Das Verteidigungsministerium hat zwei Bundeswehrhubschrauber mit Löschmaterial losgeschickt.

0: Hunderttausende Menschen mussten rund um Bordeaux in Sicherheit gebracht werden. Auch in Spanien wüten heftige Brände. Italien und Portugal ist ein Riesenschlag gegen die Drogenmafia gelungen. Zusammen haben Polizisten aus beiden Ländern ein Schnellboot mit mehr als 2,5 Tonnen Kokain auf dem Atlantik gestoppt. Der Straßenverkaufswert der Drogen liegt bei 500 Millionen Euro. Auf Mallorca haben erneut tausende Menschen gegen Massentourismus demonstriert. Viele Einheimische können sich kaum noch eine Wohnung auf der Ferieninsel leisten. Außerdem beklagen die Demonstranten, dass die Besuchermassen für Staus und Umweltverschmutzung sorgen.
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2: Das Wetter für uns in Baden-Württemberg ist heute Abend fast überall sonnig. Die Nacht ist dementsprechend klar bei 14 bis 10 Grad. Ab morgen wird es ohnehin noch sonniger, noch heißer. Morgen bei 27 bis 32. Mittwoch und Donnerstag geht stellenweise auf 37, 38 Grad rauf. 18 Uhr und 2 Minuten, die neue 107.7 Verkehrsservice. Achtung Autofahrer auf der A8, Karlsruhe Richtung Stuttgart, zwischen Kreuz Stuttgart und Möhringen. Ungesicherte Unfallstelle, rechte Spur, aber da sehe ich auch schon wieder gut 4 Kilometer Rückstau. Achtung auf der A8, Stuttgart Richtung Karlsruhe, zwischen Heimsheim und Pforzheim Süd. Jetzt eine ungesicherte Unfallstelle, da ist Rückstau natürlich auch vorprogrammiert. Auf der 81 Heilbronn Richtung Stuttgart zwischen Zuffenhausen und Dreieck-Leonberg 4 Kilometer Stau wegen eines liegen gebliebenen LKW auf der rechten Spur. Ich glaube, der steht sogar im Engelberg-Tunnel. Dann haben wir die B27 noch. Stuttgart, Charlottenplatz hoch Richtung Weinsteiger ab dem Charlottenplatz immer noch 2 Kilometer Stau wegen eines liegen gebliebenen PKW. Habt ihr noch was gesehen? Eure Staus, eure Blitzer, immer kostenlos. 0800 24 7 107 7. Gute Fahrt.
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2: Ich bin Christian Krack. Schönen guten Abend am Montag. Ja, wer knackt heute meine Fragen zum Weltgeschehen? Wer will unsere schicke schwarze neue 107.7 Tasse gewinnen? Die Einstiegsfrage verrate ich euch ja wie immer jetzt schon mal. Dieser ehemalige Fußball-Europameister von 1980, der hatte ja damals seine Profikarriere beim VfB Stuttgart begonnen. Bis heute ist er dem Verein fest verbunden und ich weiß, dass er auch gerne bei uns zuhört. Vielleicht ist er gerade dran, feiert heute seinen 69. Geburtstag. Herzlichen Glückwunsch, Hans-Peter Müller. Jetzt werden einige von euch erschrecken, denn wir alle kennen ihn nur unter seinem Spitznamen. Wie wird denn Hans-Peter Müller genannt? Wisst ihr das und ein bisschen mehr? Ja, dann jetzt kostenlos anrufen und mitspielen. 0800 24 7 107 7.

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0: Silvester Rock und Pop um 7:08. Schönen Montag, Feierabend euch.
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0: Ich bin Christian Krack, hallo. Wer will mich heute knacken?
2: Hallo, Gerhard.
0: Gerhard, woher kommst du?
2: Aus Aalen.
0: Gerhard, wie hat die neue Woche heute für dich bisher angefangen? Alles gut?
2: Alles gut, wunderbar. Wetter auch, wunderbar, also wunderbar.
0: Musstest du nicht arbeiten?
2: Nein, heute hatte ich frei.
0: Au, noch besser. Jetzt muss allerdings deine linke Gehirnhälfte nochmal so richtig lospowern, ja? 25 Sekunden Zeit, 5 Fragen zum Weltgeschehen stelle ich dir. 4 musst du aber noch richtig beantworten, dann hast du schon gewonnen. Und wenn du mal was nicht weißt, sagst du schnell weiter oder rätst kurz.
2: Ja.
0: Los geht's. Dieser Fußball-Europameister von 1980 hatte seine Profikarriere beim VfB Stuttgart begonnen. Er feiert heute seinen 69. Geburtstag. Hans-Peter Müller, besser bekannt als...
2: Hansi Müller.
0: Natürlich. Professor Gunther von Hagens ist im Alter von 81 Jahren gestorben. Er wurde weltberühmt mit der Plastinierung von Leichen, mit seinen Ausstellungen namens Körper...
2: Illusion.
0: Welten. Die Waldbrände im Südwesten Frankreichs nähern sich der Großstadt, die weltweit für ihren Wein bekannt ist. Wie heißt die Stadt?
2: Bordeaux.
0: Ja. Für welchen Freizeitpark kannst du ab heute den ganzen Sommer über Tickets bei uns im Radio gewinnen?
2: Europapark.
0: Ja. Der Slowene, oh Gott, ich weiß gar nicht, wie man ihn ausspricht, Tadej Pogacar, hat gestern in Paris zum 5. Mal welches Radrennen gewonnen?
2: Tour de France.
0: Natürlich. So. Gerhard aus Aalen. Nur eine hattest du falsch, eine durftest du ja auch falsch haben. Körperwelten, sagt dir aber noch was, oder?
2: Sagt mir was, aber mir ist gerade wirklich entfallen.
0: Ja, ist ja nicht schlimm. Du hast es geschafft, du hast mich, du hast den Krack geknackt, du wirst aufgenommen in unsere neue 107.7 Hall of Fame. Möge nach diesem souveränen Sieg dein Gehirn später auch mal in der Körperweltenausstellung landen als anatomisches Wunder, Gerhard.
2: Wunderbar.
0: Damit macht sich unsere schicke schwarze 977-Tasse auf den Weg zu dir nach Aalen und dann wünsche ich dir weiterhin so einen entspannten Abend, wie der Tag war.
2: Ja, danke.
0: Ja, und falls ihr auch mal mit mir spielen wollt, die nächste Runde Knack den Krack morgen Abend wieder kurz nach 6 die Einstiegsfrage hören und ganz schnell anrufen.

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0: Endlich geschafft, noch zwei Tage, dann sind endlich Sommerferien hier bei uns in Baden-Württemberg. Der perfekte Anlass für Jugendliche, den Schulstress einfach mal hinter sich zu lassen und zu feiern. Genau dazu lädt euch das Stuttgarter Jugendhaus ein, diesen Mittwoch zum Summer Vibes Jugendfestival im Jugendhaus West. Ab 14 Uhr gibt's ein spannendes Programm und eine richtig gute Zeit für alle ab 13 Jahren. Es gibt Live-Musik und so ein cooles Line-Up, das auf der Bühne für eure Sommerparty-Stimmung sorgt. Und wenn ihr lieber chillen wollt, ist es auch überhaupt kein Problem. Es gibt eine Chill-Out-Lounge, dazu leckeres Essen, perfekt, um das Schuljahr ausklingen zu lassen und der Eintritt ist frei. Startet in den Sommer am Mittwoch im Jugendhaus West. Alle Infos auf stjg.de.
5: Das Wetter für uns in Baden-Württemberg ist wie versprochen heute Abend fast überall sonnig. Aktuell sind es in Stuttgart auch noch 26, Böblingen 23, Bühl 24 Grad. Die Nacht ist klar bei 14 bis 10 Grad. Ab morgen wird sonniger und heißer. Morgen schon 27 bis 32 Grad. Mittwoch und Donnerstag, da geht es in den Bergen auch schon auch so auf 30 Grad hoch und in den Städten je nachdem 37 bis 39 Grad. Genau 6:30, die neue 107.7 Verkehrsservice. Achtung Autofahrer, auf der A8 Stuttgart Richtung Karlsruhe zwischen Heimsheim und Pforzheim Süd kommt es jetzt zu einer Sperrung Richtung Karlsruhe wegen Reinigungsarbeit nach einem Unfall, da auch schon gut 5 Kilometer Rückstau. Gegenrichtung Karlsruhe Richtung Stuttgart zwischen Leonberg Ost und Kreuz Stuttgart noch 4 Kilometer stockend. B27 aus Stuttgart raus zum einen Richtung Pragsattel hoch zwischen Hauptbahnhof und Türlenstraße jetzt Probleme wegen eines liegengebliebenen PKW und zum anderen auf der B27 vom Charlottenplatz hoch Richtung Weinsteige zwischen Charlottenplatz und auf dem Heigst immer noch gut 2 Kilometer Stau. Da braucht ihr bis zu einer halben Stunde länger wegen eines liegengebliebenen PKW. Absolutes Nadelöhr auch hier. Habt ihr noch was gesehen? Eure Staus, eure Blitzer, immer kostenlos 0800 24 7 1077. 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
5: Wir spielen die meisten 80er, die meisten 90er, die meiste Musik für euch. Ich bin Christian Krack. Schönen guten Abend am Montag. Jetzt mit Classic Rock von Queen. Das ist Friends Will Be Friends.
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Sixpence, None the Richer, Kiss Me. Bester Rock und Pop bei der 977 am Montagabend, 7:20 haben wir. Und jetzt haben wir die meisten 80er für euch mit Roxette und The Look. Damals natürlich noch in Originalbesetzung mit der wunderbaren Sängerin Marie Fredriksson. Mittlerweile ist Per Gessle ja mit einer neuen Sängerin unterwegs. Am Donnerstag sogar in Schwetzingen, Open Air am Start. Aber der Kartenvorverkauf in Nordamerika, der läuft so gar nicht und deshalb ist die US-Tour jetzt abgesagt worden für den Herbst. Ist natürlich sehr schade, aber eben ohne Marie Fredriksson ist es halt auch einfach nicht mehr dasselbe. Deshalb hören wir jetzt natürlich das Original.

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7: Porsche will nur sozialverträglich Stellen abbauen. Das ist eines unserer Themen jetzt. Es ist Montagabend, 19 Uhr.
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9: Schönen guten Abend. Wie soll der Staat mit islamistischen Gefährdern umgehen? Die Frage wird nach dem Anschlag auf den CSD in Berlin immer lauter gestellt. Der mutmaßliche Täter war trotz einer Verurteilung wegen Terrorvorbereitung auf freiem Fuß. Der 21-Jährige wurde nach Jugendstrafrecht verurteilt und kam deswegen mit Bewährung davon. Der grünen Innenexperte von Notz sagte im Ersten:
10: Jemanden, der einer von Menschenhass, Queerhass, Judenhass und Frauenhass getriebenen Ideologie anhängt, dem kann ich keine positive Sozialprognose erteilen. Da muss man die Mittel ausschöpfen, da muss der Rechtsstaat Zähne zeigen und das ist in der Vergangenheit zu wenig passiert.
9: Der Fahrplan bei Porsche steht. Weitere 5000 Stellen fallen weg. Dafür werden die Standorte im Raum Stuttgart langfristig gesichert. Darauf haben sich Vorstand und Betriebsrat geeinigt. Silas Quiring.
11: Genau, das Stammwerk in Zuffenhausen und das Entwicklungszentrum in Weissach bleiben also erhalten. Bis 2035 werden aber eben 5000 weitere Stellen abgebaut, aber sozialverträglich. Also zum Beispiel über nicht neu besetzte Stellen und Mitarbeiter, die in Rente gehen. Es soll auch Aufhebungsverträge geben, aber keine betriebsbedingten Kündigungen. Gleichzeitig nimmt das Management Einschnitte bei der Gehaltserhöhung hin und der Konzern investiert über 2 Milliarden Euro, um die Werke nachhaltig zu modernisieren.
9: Und nun weitere Meldungen in Kürze. Die Hängepartie beim Posten des Verkehrsministers ist vorbei. Steffen Bilger übernimmt das Amt von Patrick Schnieder, wie Kanzler Merz mitgeteilt hat. Außerdem wird Franziska Hoppermann neue CDU-Generalsekretärin für Carsten Linnemann, der ins Gesundheitsministerium wechselt. Bei den Waldbränden im Südwesten Frankreichs bekommen die Einsatzkräfte Unterstützung aus Deutschland. Das Verteidigungsministerium hat 2 Bundeswehr-Hubschrauber mit Löschmaterial losgeschickt. Hunderttausende Menschen mussten rund um Bordeaux in Sicherheit gebracht werden. Auch in Spanien wüten heftige Brände. Seine Körperweltenausstellungen kennt die ganze Welt. Nun ist der berühmte Leichenpräparator Gunther von Hagens tot. Der 81-Jährige starb am Freitag, wie seine Familie mitteilte. Mit der von ihm entwickelten Konservierungstechnik zeigte er die Anatomie von menschlichen Körpern an echten Leichen.
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0: Das Wetter für uns in Baden-Württemberg, das ist abends weitgehend sonnig. Die Nacht ist klar bei 14 bis 10 Grad. Ab morgen, da wird sonniger und heißer. Morgen schon so 27 bis 32 Grad. Mittwoch und Donnerstag kratzen wir so in den Städten vor allem an der 37, 38, vielleicht sogar 39 Grad Marke. 19 Uhr und 2 Minuten, die neue 107.7 Verkehrsservice. Es gibt noch große Probleme auf der A8 Stuttgart Richtung Karlsruhe. Zwischen Heimsheim und Pforzheim Süd gibt es eine Sperrung wegen Reinigungsarbeiten. Deshalb war etwa 5 Kilometer Rückstau aktuell. Die letzte freie Ausfahrt ist da noch Heimsheim. Also macht da einen ganz großen Bogen drum. Achtung bitte auf der B27 aus Stuttgart raus vom Hauptbahnhof Richtung Pragsattel vor der Türlinstraße, rechte Spur immer noch blockiert wegen eines liegen gebliebenen Pkw. Achtung bitte auf der B313 Nürtingen Richtung Plochingen zwischen Köngen-Wendlingen Süd und der Ausfahrt Wernau, liegen gebliebenes Auto in der Kurve. Und was haben wir da noch? Frisch reingekommen, Achtung bitte auf der A5 Karlsruhe Richtung Heidelberg zwischen Karlsruhe Nord und Bruchsal, jetzt ein liegen gebliebener Pkw auf der rechten Spur. Eure Staus, eure Blitzer, immer kostenlos her damit, 0800 24 7 107 7.
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0: Schönen guten Abend am Montag. Ja, geht's noch zum Sport oder zum Einkaufen? Wir sind bei euch mit den meisten 80ern, jetzt mit Guns N' Roses und Paradise City. Ich bin Christian Krag, hallo.
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0: Ram Jam, Black Betty mit bestem Rock und Pop geht's durch den Montagabend. Es ist 7:56 und ihr wisst ja hoffentlich, jeden Morgen könnt ihr bei uns mit eurem sogenannten unnützen Wissen glänzen.
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0: Oh, 2 Tage noch, dann sind ja schon Sommerferien, dann geht's ja sicher auch für einige von euch mit euren Kindern weg. Was weiß ich, Italien, Kroatien, Spanien, aber warum nicht auch an dem Bodensee? Ja, auch immer wieder schön. Und der hat ja europaweit was zu bieten, das es sonst so in keinem anderen Gewässer gibt. Gibt's denn im Bodensee A, das höchste Biberaufkommen Europas, war heute Morgen die Frage. Oder B, den größten Schiffsfriedhof Europas oder C, etwa den höchsten Leuchtturm Europas. Der wirklich pfiffige Moritz aus Waldenbuch im Kreis Böblingen, der hat sich gemeldet. Der ist ja gerade, also so kurz vor den Sommerferien, ganz entspannt. Denn, Achtung, in der Schule passiert jetzt nicht mehr so viel.
2: Wir spielen eigentlich nur Spiele, dürfen neben wen wir sitzen, wen wir wollen. Und unsere Lehrer kaufen uns ein Eis.
3: Ha! Das ist ja ein Traum, Mensch. Dann lass uns diesen Tag perfekt machen, indem du mir sagst, was gibt es am Bodensee?
2: Den größten Schiffsfriedhof.
4: Jawohl, Moritz, richtig, super.
3: Also, woher wusstest du das?
2: Hab einfach mal so geraten.
3: Einfach mal so geraten. Was glaubst du denn, wie viele Schiffe sind da untergegangen?
2: Mehr als 100.
3: Mehr, völlig richtig, mehrere hundert sogar. Allein auf baden-württembergischem Gebiet weiß man von 300 Schiffswracks. Teilweise sind die 4000 Jahre alt, Moritz. Richtig krass.
0: Mhm. Ja, sehr, sehr cool. Also, liebe Grüße nochmal an Moritz. Und ihr könnt auch mal mitspielen bei Nikolaus Klugscheißer Frage. Die stellt er jeden Morgen kurz nach 6:30 in Baden-Württembergs rockigster Morningshow. Natürlich nur hier bei der 9:07.

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2: Das Wetter für uns in Baden-Württemberg ist heute Abend angenehm. Aktuell sind es in Stuttgart 26, Böblingen 23, Bretten 25 Grad. Die Nacht ist klar, 14 bis 10 Grad. Ab morgen wird sonniger und heißer, morgen 27 bis 32 Grad, Mittwoch und Donnerstag. Ja, da geht's von 35 bis knapp an die 40 Grad Marke stellenweise hoch. 19.31 Uhr, die neue 107.7 Verkehrsservice. Achtung Autofahrer noch auf der A5 Karlsruhe Richtung Heidelberg. Zwischen Karlsruhe Nord und Bruchsal liegen gebliebenes Auto rechte Spur. Achtung bitte, die A8 Stuttgart Richtung Karlsruhe ist zwischen Heimsheim und Pforzheim Süd immer noch wegen Reinigungsarbeiten gesperrt. 5 Kilometer Rückstau, letzte freie Ausfahrt ist Heimsheim. Achtung bitte auf der B313 Nürtingen Richtung Plochingen. Zwischen Köngen-Wendlingen Süd und Wernau liegen gebliebenes Auto in der Kurve. Habt ihr noch was gesehen? Eure Staus, eure Blitzer immer kostenlos. 0800 24 700 77. Gute Fahrt.
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2: Wir spielen die meisten 80er, die meisten 90er, die meiste Musik für euch. Ich bin Christian Krack und jetzt gibt's einen Sommersong von Bryan Adams aus den 80ern. Das ist Summer of 69.
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Lenny Kravitz, Fly Away, besser Rock und Pop am Montagabend. Hier ist die neue 107.7 und wir spielen natürlich auch die meisten 80er für euch. Jetzt ein grandioses Duett aus den 80ern. Jermaine Jackson, Pia Sedora, When the Rain Begins to Fall, produziert ja übrigens damals von dem deutschen Produzenten Jack White.

0: Deutschland unterstützt den Südwesten Frankreichs im Kampf gegen die Waldbrände. Das ist eines unserer Themen jetzt. Es ist Montagabend, 20 Uhr.
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2: Schönen guten Abend. Als Reaktion auf den tödlichen Anschlag auf den CSD in Berlin hat Bundesinnenminister Dobrindt jetzt ein Sicherheitspaket angekündigt. Der Bild nannte er drei zentrale Maßnahmen. Silas Quiring berichtet.
3: Dobrindt will zum einen an das Jugendstrafrecht ran. Wenn Täter zwar volljährig, aber noch unter 21 sind, können Gerichte bisher im Einzelfall entscheiden, ob das Jugendstrafrecht angewendet wird. Und genau das passierte auch beim mutmaßlichen Täter. Er war bei einer Verurteilung im Mai deshalb mit einer Bewährungsstrafe auf freiem Fuß geblieben. Außerdem will Dobrindt häufiger Fußfesseln einsetzen und die Regeln für die umstrittene Präventivhaft bundesweit vereinheitlichen.
2: Der Autobauer Porsche will seine Standorte im Raum Stuttgart sichern, dafür aber auch 5000 weitere Stellen abbauen. Das sieht ein Zukunftspaket vor, auf das sich Vorstand und Betriebsrat jetzt geeinigt haben. Die Stellen sollen bis 2035 sozialverträglich wegfallen, also hauptsächlich durch nicht neu besetzte Stellen und Arbeitnehmer, die in Rente gehen. Betriebsbedingte Kündigungen wurden ausgeschlossen. Gleichzeitig will Porsche über 2 Milliarden Euro in die beiden Standorte investieren. Und nun weitere Meldungen in Kürze. Die Hängepartie beim Posten des Verkehrsministers ist vorbei. Steffen Bilger übernimmt das Amt von Patrick Schnieder, wie Kanzler Merz mitgeteilt hat. Außerdem wird Franziska Hoppermann neue CDU-Generalsekretärin für Carsten Linnemann, der ins Gesundheitsministerium wechselt. Bei den Waldbränden im Südwesten Frankreichs bekommen die Einsatzkräfte Unterstützung aus Deutschland. Das Verteidigungsministerium hat zwei Bundeswehr-Hubschrauber mit Löschmaterial losgeschickt. Hunderttausende Menschen mussten rund um Bordeaux in Sicherheit gebracht werden. Auch in Spanien wüten heftige Brände. Italien und Portugal ist ein Riesenschlag gegen die Drogenmafia gelungen. Zusammen haben Polizisten aus beiden Ländern ein Schnellboot mit mehr als 2,5 Tonnen Kokain auf dem Atlantik gestoppt. Der Straßenverkaufswert der Drogen liegt bei 500 Millionen Euro.
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0: Das Wetter für uns in Baden-Württemberg, das ist auch abends kaum bewölkt. Die Nacht ist dementsprechend klar bei 14 bis 10 Grad. Ab morgen wird's noch sonniger, noch heißer. Morgen 27 bis 32 Grad. Mittwoch und Donnerstag geht's stellenweise auf 37, 38 Grad hoch. Kurz nach 8, die neue 107.7 Verkehrsservice. Achtung, Autofahrer noch auf der A5, Karlsruhe Richtung Heidelberg, zwischen Karlsruhe Nord und Bruchsal. Defekter Pkw, rechte Spur. Achtung bitte auf der A8, Stuttgart Richtung Karlsruhe, zwischen Heimsheim und Pforzheim Süd. Noch die Sperrung wegen Reinigungsarbeiten, gut 5 Kilometer Rückstau in Heimsheim, da könnt ihr noch abfahren. Achtung bitte auf der B313, Nürtingen Richtung Plochingen, zwischen Köngen, Wendlingen Süd und Wernau, liegen gebliebenes Auto in der Kurve. Eure Staus, eure Blitzer. Immer kostenlos 0800 24 7 107 7. Ich bin Christian.

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1: Im Studio Cornelius Dreger. Schönen guten Abend. Bundesinnenminister Dobrindt will nach dem Anschlag auf den Berliner CSD ans Jugendstrafrecht ran. Die Anwendung bei erwachsenen Gefährdern ist inakzeptabel, sagte Dobrindt der Welt. Weil das bei unter 21-Jährigen bislang möglich ist, war der mutmaßliche Täter erst vor wenigen Monaten nur zu einer Bewährungsstrafe verurteilt worden. Auch Kanzler Merz sagte:
2: Wir werden mit Besonnenheit, aber auch mit Entschlossenheit reagieren müssen und vor allem die Frage beantworten müssen, wie es eigentlich sein kann, dass ein Mann, der so eingestuft ist, sich unbehelligt in die Nähe des Christopher Street Days begeben konnte und diesen Anschlag verüben konnte.
1: Der Fahrplan bei Porsche steht. Weitere 5000 Stellen fallen weg. Dafür werden die Standorte im Raum Stuttgart langfristig gesichert. Darauf haben sich Vorstand und Betriebsrat geeinigt. Silas Quiring.
3: Genau, das Stammwerk in Zuffenhausen und das Entwicklungszentrum in Weissach bleiben also erhalten. Bis 2035 werden aber eben 5000 weitere Stellen abgebaut, aber sozialverträglich. Also zum Beispiel über nicht neu besetzte Stellen und Mitarbeiter, die in Rente gehen. Es soll auch Aufhebungsverträge geben, aber keine betriebsbedingten Kündigungen. Gleichzeitig nimmt das Management Einschnitte bei der Gehaltserhöhung hin und der Konzern investiert über 2 Milliarden Euro, um die Werke nachhaltig zu modernisieren.
1: Und nun weitere Meldungen in Kürze. Jetzt ist es offiziell, Steffen Bilger wird neuer Verkehrsminister. Er löst Patrick Schnieder ab. Der Vorgang hatte für Kritik an Kanzler Merz gesorgt, weil er Schnieder das schon letzte Woche gesagt hatte, ihm dann aber sein Wunschnachfolger abgesprungen war. Außerdem wird Franziska Hoppermann neue Generalsekretärin der CDU. Bei den Waldbränden in Südeuropa können die Feuerwehrleute erste Erfolge verzeichnen. Einige der in Spanien evakuierten Menschen konnten zurück nach Hause. Im Südwesten Frankreichs ist die Lage stabil. Dafür brennt es jetzt auch in Portugal. Seit dem Nachmittag kämpfen im Norden und in der Mitte des Landes hunderte Einsatzkräfte gegen die Flammen. Seine Körperweltenausstellungen kennt die ganze Welt. Nun ist der berühmte Leichenpräparator Gunther von Hagens tot. Der 81-Jährige starb am Freitag, wie seine Familie mitteilte. Mit der von ihm entwickelten Konservierungstechnik zeigte er die Anatomie von menschlichen Körpern an echten Leichen.
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Kennst du die Geschichte hinter diesem Song? Anfang der 70er Jahre in Boston. Der junge Steven Tyler lebt zusammen mit seiner Band in einer kleinen Wohnung in einem heruntergekommenen Viertel. Seit Jahren hat er eine Melodie im Kopf. Doch das Geld für das nötige Keyboard fehlt. Eines Tages geschieht etwas Unglaubliches. Vor seiner Haustür findet Steven Tyler einen Koffer voller Bargeld. Das muss Drogengeld sein, denkt er sich, steckt das Geld ein und kauft sich davon das lang ersehnte Keyboard. Die Freude hält nicht lange. Als Steven Tyler wenige Tage später in seinem Zimmer übt, knallt die Tür plötzlich auf und ein Mann stürmt mit gezogener Pistole herein. »Ich will das Geld«, brüllt er. Zum Glück kann der junge Musiker auf seinen Hausmeister zählen, einen ehemaligen US-Army-Veteran. Er kommt Steven Tyler zur Hilfe und vertreibt den Eindringling mit einem Schwert. Jetzt kann der junge Musiker endlich seinen Song schreiben, von dem er so lange schon träumt. Heute kennt die Melodie jeder Rockfan. Und Dream On ist heute ein Teil von bestem Rock und Pop.

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1: Im Studio Anna Löwer. Schönen guten Abend. Als Reaktion auf den tödlichen Anschlag auf den CSD in Berlin hat Bundesinnenminister Dobrindt jetzt ein Sicherheitspaket angekündigt. Der Bild nannte er drei zentrale Maßnahmen. Silas Quering berichtet.
2: Dobrindt will zum einen an das Jugendstrafrecht ran. Wenn Täter zwar volljährig, aber noch unter 21 sind, können Gerichte bisher im Einzelfall entscheiden, ob das Jugendstrafrecht angewendet wird. Und genau das passierte auch beim mutmaßlichen Täter. Er war bei einer Verurteilung im Mai deshalb mit einer Bewährungsstrafe auf freiem Fuß geblieben. Außerdem will Dobrindt häufiger Fußfesseln einsetzen und die Regeln für die umstrittene Präventivhaft bundesweit vereinheitlichen.
1: Die Hängepartie beim Posten des Verkehrsministers ist vorbei. Steffen Bilger übernimmt das Amt von Patrick Schnieder. Das hat Kanzler Merz mitgeteilt.
3: Ich möchte, dass er im Bundesverkehrsministerium jetzt die Chancen nutzt, die das Investitionsprogramm aus unserem Sondervermögen bietet. Dazu gehört, dass privates Kapital zur Finanzierung unserer Infrastrukturmodernisierung mobilisiert wird. Dazu gehört auch, dass wir schneller und besser werden beim Thema Aufbruch in Deutschland bis hin zum Thema Kreditfähigkeit der Autobahngesellschaft.
1: Außerdem wird Franziska Hoppermann neue Generalsekretärin für Carsten Linnemann, der ins Gesundheitsministerium wechselt. Und nun weitere Meldungen in Kürze. Der Porsche-Vorstand hat sich mit dem Betriebsrat geeinigt. Die beiden Standorte im Raum Stuttgart werden bis 2035 gesichert. Dafür investiert der Konzern auch über 2 Milliarden Euro. Gleichzeitig sollen bis dahin aber auch 5000 weitere Stellen sozialverträglich abgebaut werden. Bei den Waldbränden im Südwesten Frankreichs bekommen die Einsatzkräfte Unterstützung aus Deutschland. Das Verteidigungsministerium hat 2 Bundeswehrhubschrauber mit Löschmaterial losgeschickt. Hunderttausende Menschen mussten rund um Bordeaux in Sicherheit gebracht werden. Auch in Spanien und Portugal wüten heftige Brände. Auf Mallorca haben erneut tausende Menschen gegen den Massentourismus demonstriert. Viele Einheimische können sich kaum noch eine Wohnung auf der Ferieninsel leisten. Außerdem beklagen die Demonstranten, dass die Besuchermassen für Staus und Umweltverschmutzung sorgen.
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1: Es ist 1994. Für Gwen Stefani, Sängerin von No Doubt, bricht die ganze Welt zusammen. 7 Jahre lang war es die große Liebe zwischen ihr und ihrem Bassisten Tony Cannell. Jetzt hatte ihr das Herz gebrochen. Als die beiden sich aussprechen, will er ihr sagen, warum er sich von ihr getrennt hat. Doch Gwen Stefani möchte das nicht hören. Nein, sagt sie, sag nichts. Ich will das nicht hören, es tut weh. Über dieses Gespräch schreibt sie einen Song. Noch heute, sagt sie, muss sie jedes Mal weinen, wenn sie ihn hört. No Doubt. Don't Speak.
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Kennst du die Geschichte hinter diesem Song? 1984. Cyndi Lauper ist mit ihrem Keyboarder im Studio und nimmt neue Songs für ihr neues Album auf. Doch irgendetwas fehlt dem Produzenten. Das ist noch nicht genug. Er verlangt noch einen Song. Cyndi Lauper blättert in einer Zeitung, die auf dem Tisch liegt. Sie liest den Filmtitel Time After Time und denkt sich, hey, das wäre ein guter Songtitel. Die ersten Zeilen fallen ihr direkt ein. Sie denkt an einen Wecker, den ihr damaliger Freund ihr geschenkt hatte. Dieser tickte so laut, dass sie ihn ins Bad stellen musste und trotzdem immer noch hörte. So entsteht die Textzeile: Ich liege im Bett, höre die Uhr ticken und denke an dich. Der Song kommt aufs neue Album und wird Cyndi Laupers größter Erfolg. Time After Time ist heute

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0: 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Kennst du die Geschichte hinter diesem Song? Es ist 1984. Die Telefone bei den öffentlich-rechtlichen Radiosendern der BBC klingeln Sturm. Der Grund? Dieser Song. Ein Mann, der mitten im Song laut stöhnt. Ein Text, der sich offenkundig um einen Orgasmus dreht. Das ist zu viel für die konservativen Radiohörer in England. Der Plan von Frankie Goes to Hollywood Frontmann Holly Johnson geht damit voll auf. Sein Ziel mit dem Song? Gegen die Langeweile des Alltags ankämpfen und provozieren. Die BBC setzt den Song auf den Index. Doch die privaten Radiosender spielen den Song weiter. Relax knackt die Charts und wird zu einem Teil vom besten Rock und Pop.
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